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1: Miles Smith und Niall Horan. Drive safe.
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0: Summer auf Südtirol 1 und damit ab in die neue Woche.
1: Guten Morgen, es ist 10 vor 6.
2: Bozner Bürgermeister macht Druck für ein Abschiebezentrum. Waffenruhe in Gefahr, neue Angriffe zwischen Israel und dem Iran. Das Wetter bringt uns heute viel Sonne und einzelne Regentropfen. Ich bin Sabrina Fleischmann, guten Morgen.
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2: Südtirol braucht endlich ein Abschiebezentrum. Das sagt der Bozner Bürgermeister Claudio Corarati nach der Schlägerei zwischen jungen Ausländern im Stadtzentrum. Drei von ihnen sollen abgeschoben werden. Aber für Corarati reicht das nicht. Er macht Druck auf Rom mit einem Brief an den Innenminister Piante Dorsi. Gegenüber der Tageszeitung Alto Adige sagt Corarati, dass sich die Zahl der Abschiebungen heuer gegenüber dem Vorjahr verdoppelt hat, aber es brauche auch ein Zentrum in Bozen. Es soll in der Nähe des Flughafens gebaut werden, wo auch das neue Gefängnis geplant ist. Bei beiden Vorhaben gibt es aber keine Fortschritte in Rom. In den Obstwiesen von Glana ist wieder ein Nesträuber ertappt worden. Forstbehörde und Ortspolizei sind ihm auf die Spur gekommen und haben in seinem Auto 10 Singdrosselküken entdeckt. Er wurde angezeigt. Die kleinen Singdrosseln wurden dem Pflegezentrum für Vogelfauna in Dorf Tirol übergeben. Sie sollen freigelassen, sobald sie größer sind. Dort wurde auch ein junger Steinadler gerettet, der verletzt am Pfitscherjoch gefunden worden war. Gut ausgegangen ist eine Suchaktion im Burggrafenamt. Der 94-jährige Adolf Biechler aus Dorf Tirol wurde in Meran wohlbehalten aufgefunden. Er hatte das Seniorenheim verlassen und war mehrere Stunden lang abgängig. Feuerwehr, Bergrettung und Karabiniere waren im Einsatz. Im Nahen Osten gibt es neue Angriffe. Israel hat in der Nacht Ziele im Iran angegriffen. Nur wenige Stunden davor hatte der Iran Raketen auf Israel abgefeuert. US-Präsident Trump hatte Israels Ministerpräsident Netanyahu eigentlich dazu aufgefordert, nicht auf die iranischen Angriffe zu reagieren, auch weil es offenbar keine Verletzten gegeben haben soll. Wir kommen noch zum Sport. Tennis. Der Deutsche Alexander Zverev hat das Finale der French Open gewonnen und den Italiener Flavio Cobolli nach fast 4,5 Stunden geschlagen. Für Zverev ist es der erste Grand-Slam-Sieg seiner Karriere. Er ist der erste deutsche Grand-Slam-Sieger seit Boris Becker vor 30 Jahren.
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0: Also bereit wäre sie schon, die Sonne, so ist's nicht, aber irgendwie, ja, nicht alle Wolken lassen sie schon, wie wir in Dochla.
4: Über dem Bustertal, der Meraner Gegend und dem Eisacktal kaum Himmel zu sehen, die Überbleibsel von den Gewittern der letzten Nacht. Auch heute werden wir davon nicht verschont, am Nachmittag tauchen wieder vereinzelte auf. Bis dahin wird's aber erstmal sonnig und heiß. Um die 30 Grad werden's im Unterland und auch im Wipptal gehen sich 26 Grad aus. Jetzt meldet Sterzing 12 Grad, Gargazon 15, Derenten 10 und Sulden 6 Grad.
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4: Im Moment gibt es keine Staus unterwegs auf den Hauptverbindungen. Auch auf der Brenner Autobahn kommen Sie gut weiter. Eine sichere Fahrt.
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1: Der vorletzte Montag im Schuljahr für viele, für die Maturanten sogar der letzte, gibt doppelte Motivation jetzt beim Aufstehen.
0: Und dazu auch noch musikalisch doppelte Motivation von innen. Und Taylor Swift kommt gleich nach J-Lo und David Guetta. Guten Morgen,
1: Morgen.
0: Sie

0: mit Taylor Swift gut rein in die neue Woche. Südtirol 1 am Montag. Schönen guten Morgen.
1: Guten Morgen, Südtirol um 1 nach 6. Ja, wir hoffen, Sie hatten ein schönes Wochenende. Das haben wir am größten Frühstückstisch des Landes mit Nina Ruge gestern Vormittag verbracht.
0: Ja, vom TV-Star zur Bestseller-Autorin und Expertin für gesundes Älterwerden. Dein Gast Magdalena. Ja. Auch mit ein paar Tipps für uns alle, wie diese Entspannungsübung zum Beispiel. Am besten jetzt mal alle mitmachen.
2: Die 47-11-Atmung.
1: Okay.
2: Also atme ich tief ein, durch die Nase. Und dann halte ich kurz an. Und dann ganz langsam durch den Mund wieder ausatmen. Und das entspricht so in etwa 4 Sekunden einatmen, 7 Sekunden ausatmen. Kleine Pause und dann weiter. Und 47-11, weil... Es wäre ganz schön, wenn man das 11 Minuten schafft. muss man nicht einfach sich hinsetzen und atmen. Man kann es beim Fernsehen machen. Man kann es, egal wo man sitzt, im Zug oder so. Und das tut wirklich gut. Wenn man es ein paar Mal probiert hat, spürt man es unmittelbar.
1: Naja, was wir so mittlerweile wieder im Stau stehen, immer mal wieder schieben wir diese Übung mal zwischen so, oder? Zum Nachhören das komplette Sonntagsfrühstück in den Südtirol 1 Podcast.
0: Und nächsten Sonntag zu Gast Meteorologe und Moderator Sigi Fink bei Daniel Winkler. Morgen.
1: Guten Morgen.

0: Thorsten Einarsson mit Allee. Und da sagen auch wir zwei schon mal Allee, dass wir schon wach sind. Schönen guten
1: Allee,
0: Morgen.
1: Guten Morgen.
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0: 8:08 an diesem 8. Juni.
2: Widder.
0: Schrauben Sie Ihre Erwartungen zurück, bleiben Sie realistisch.
2: Stier.
3: Äußerlichkeiten beeindrucken Sie überhaupt nicht, Sie wissen, das Innere zählt.
2: Zwilling.
0: Sie setzen Ihre Energie jetzt ganz gezielt ein.
2: Krebs.
3: Bringen Sie Ihren Körper in Schwung, Morgensport oder auch eine kalte Dusche tut's.
2: Löwe.
0: Ihr Lächeln ist heute im Dauereinsatz, Sie sind einfach super gut drauf.
2: Jungfrau.
3: Konsequent sind Sie. Sie erledigen alles ganz gleich und schieben nichts auf. Gut so.
2: Waage.
0: Der Montag gehört Ihnen. Machen Sie das Beste draus.
2: Skorpion.
3: Ihre Ideen kennen keine Grenzen. Also es wird ein super Tag für Sie.
2: Schütze.
0: Ja, genau so mögen wir's. Sie reisen alle mit und stecken mit Ihrer guten Laune an.
2: Steinbock.
3: Denken Sie über Entscheidungen nach, aber geben Sie sich auch ein bisschen Zeit.
2: Wassermann.
0: Kompliziert? Na, nicht mit Ihnen.
2: Fische.
3: Ihr Kopf ist genau da, wo er sein sollte. Voll im Fokus. Und voll fokussiert geht's rein in diesen Montag.
0: Guten Start.
3: Morgen.

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0: beim Aufwachen heute früh hier und da noch Regenreste unterwegs. Vivian Torgler.
1: In Bussertal beispielsweise liegt der Bodennebel über einigen Tälern, wie zum Beispiel im Daufratal. Überreste von den gestrigen Gewittern, auch die nassen Straßen. Ordentlich was runtergekommen. Bei Blitz und Donner ist in Völs am Schlern 30 Liter Regen. In Mühlwald waren es 25 Liter und Salon 15 Liter.
2: Ja, aber diese frische Regenluft, die erleichtert auch das Aufstehen heute. Nutzt nichts, packen wir's ab in diese neue Woche. Gleich mit Kesha in Guten Morgen Südtirol mit Roland Hillebrand.
0: Guten Morgen.
2: Und Magdalena Lummel. Guten Morgen.
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0: zurück aus dem Wochenende. Guten Morgen, Südtirol um 5:30 Uhr heute mit Roland Hillebrand.
1: Guten Morgen.
0: Und Magdalena Dummel.
1: Und einer schrägen Agathe heute, ja.
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1: Wir sagen danke für Ihre Hitverhörer an agathe@südtirol1.de. Sich gemeinsam verhören macht halt einfach mehr Spaß.
0: Gell? Ja, deswegen diesmal gemailt hat uns Lukas Zelger aus Deutschenofen zu North Wind Calls.
1: Ja, sein Hitverhörer bei 49 Sekunden. Brunhilde nimmt Drogen.
0: Brunhilde nimmt Drogen.
1: Und wir nehmen jetzt einen ordentlichen Schluck Kaffee zu
0: Lenny Kravitz. Guten Start mit uns.

0: Guten Morgen, Südtirol. Gut informiert um 6:30.
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2: Guten Morgen, ich bin Sabrina Fleischmann. Der Bozner Bürgermeister Corarati reagierte auf die Schlägerei zwischen jungen Ausländern im Stadtzentrum. Er hat einen Brief an Innenminister Piante Dorsi geschrieben und fordert ein eigenes Abschiebezentrum für Südtirol. Es soll in der Nähe des Bozner Flughafens gebaut werden. In Lana haben Forstbehörde und Ortspolizei wieder einen Nesträuber geschnappt. Er hatte 10 junge Singdrosseln bei sich und wurde angezeigt. Die Küken werden im Pflegezentrum für Vogelfauna in Dorftirol aufgepäppelt und dann freigelassen. In der Nacht sind Gewitter über Südtirol gezogen. Einige Feuerwehren mussten zu Unwettereinsätzen ausrücken, unter anderem in Völlern und in Völs. Die Waffenruhe im Nahen Osten ist in Gefahr. Israel hat in der Nacht wieder Ziele im Iran angegriffen. Zuvor hatte der Iran Raketen auf Israel abgefeuert. Zum Tennis. Der deutsche Alexander Zverev hat die French Open gewonnen und damit seinen ersten Grand-Slam-Titel geholt. Im Finale hat er den Italiener Flavio Cobolli in 5 Sätzen und nach fast 4,5 Stunden geschlagen.
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3: Kurz nach 7 an diesem Montagmorgen kommen Sie gut weiter auf unseren Straßen, aber es wird auch schon fleißig gearbeitet. Wie wir in Dochlau.
4: Auf der Brenner Stadtstraße in Fahren wird Höhe vom Fischerteich der Verkehr einspurig geregelt wegen einer Baustelle. Und weiter bei Klausen wird asphaltiert, deshalb geht es hier einspurig weiter auch. Diese ganze Woche und auch nächste Woche wird auf der gesamten Strecke zwischen Klausen und Bozen geteert. Deshalb geht es abschnittsweise einspurig weiter. Brenner Autobahn, da passt's. Eine gute Fahrt.
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4: Die ganzen Regenpfützen können jetzt erstmal ein bisschen auftrocknen mit der Sonne in Eppan, im Finchgau, auch in Kasselruth zum Beispiel. Da hat es in Völz am Schlern 12 Grad, in Laas 10, in Fahren 13 und in Bredau noch frische 5 Grad. Die meisten Wolken halten sich noch über dem Bustertal und Wipptal. Viele davon ziehen am Vormittag weiter und die Temperaturen steigen auf 26 bis 30 Grad. Ab dem Nachmittag zieht es mancherorts wieder zu und bis in die Nacht regnet es und wettert stellenweise.
0: Jetzt einfach einmal Fenster auf, frische Luft reinlassen fürs erste Aufwachen. Dann vielleicht noch gescheiten Kaffee hinterher, um so langsam dann auch in Morgenstimmung zu kommen. Nicht?
3: Aber irgendwie so richtig fit macht das alles nicht. Das schafft nur das früheste Frühquiz des Landes hier auf Südtirol 1. 5 Fragen in 30 Sekunden nach Bryan Adams und Ray Dalton.

0: Ryan Adams, boah, der hat immer noch Feuer.
1: Das flackert richtig. Und geht auch wieder auf große Tour, jetzt im Juni auch in Salzburg beispielsweise. Aber wir hoffen natürlich, dass auch ihr Feuer brennt, noch nach dem Wochenende.
0: Denn jetzt wird gezockt.
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0: 20 vor 7, Magdalena Dummel.
1: Guten Morgen.
0: Und Roland Hillebrand. Wir beißen nicht. Ganz im Gegenteil, wir freuen uns über Ihre Anmeldungen über unsere Südtirol 1 App.
1: Miriam Bichler aus Bozen macht's vor. Wir zocken heute Morgen alle gemeinsam mit ihr. Einen schönen guten Morgen.
0: Morgen.
3: Guten Morgen.
1: Liebe Grüße nach Korsika. Du, Frage an dieser Stelle, ist dir so langweilig im Urlaub oder brauchst du unsere Action auch im Urlaub?
3: Nein, langweilig ist man nicht, aber nein, es ist voll fein.
1: Ja. Schön, dass du auf jeden Fall auch im Urlaub mit uns aufstehst.
0: Mhm. Und für die künftigen Urlaube gibt es ein Südtirol 1 Strand-Fan-Paket. Tasche, Handtuch ist drin, Trinkflasche und alles, was man so braucht für einen Urlaub. Dafür brauchen wir von dir aber 5 richtige Antworten.
1: Wie viele Buchstaben hat das Wort Gewinner?
3: 8.
1: Ja.
0: Ja, zu welchem Staat gehört Korsika?
3: Frankreich.
0: Ja.
1: Ja. Wer singt den Song Über sieben Brücken musst du gehen? Welcher berühmte Peter?
3: Maffei.
1: Ja.
0: Ein Ei braucht 7 Minuten, um perfekt zu kochen. Wie lange brauchen 6 Gockeler?
3: 7 Minuten.
0: Ja, richtig.
1: Und wer von uns beiden frühstückt denn gerne mal auch Ei? Roland oder ich, die Magdalena?
3: Magdalena?
1: Ja.
0: Ja.
1: Weil der Roland lebt nur von Luft und Liebe.
0: Und den Snack-Automaten hier bei uns im Haus.
1: Wir gratulieren. Super.
0: Ja.
3: Danke.
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0: Der Sommer ist noch nicht ganz auf der trockenen Seite aus der Südrhein-Service-Redaktion. Vivien Torgler.
1: Heute wird es sonnig und warm, aber am Nachmittag gibt es wieder das ein oder andere Gewitter bei 26 bis 31 Grad.
2: Wir bringen Sie jetzt mit ordentlich Zunder rein in diesen Montag. Das ist The Weekend auf Südrhein-Service um 6.46 Uhr. Schönen guten Morgen.
0: Morgen.

0: The Weeknd auf Südtirol 1. Einen schönen guten Morgen.
1: Morgen an diesem Montag ist es 10 vor 7.
2: Wurzen will endlich Zusage aus Rom für Abschiebezentrum. Die Zeichen stehen wieder auf Krieg zwischen Israel und dem Iran. Das Wetter, es wird heute recht sonnig. Ich bin Sabrina Fleischmann, guten Morgen.
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2: Südtirol braucht ein eigenes Abschiebezentrum. Das sagt der Bozner Bürgermeister Claudio Corarati nach der Schlägerei zwischen jungen Ausländern im Stadtzentrum. Drei von ihnen sollen abgeschoben werden. Für Corarati reicht das aber nicht. Er macht Druck auf Rom mit einem Brief an Innenminister Piante Dorsi. Gegenüber der Tageszeitung Alto Adige sagt Corarati, dass sich die Zahl der Abschiebungen heuer gegenüber dem Vorjahr verdoppelt hat. Es brauche aber ein eigenes Zentrum in Bozen. Es soll in der Nähe des Flughafens gebaut werden, wo auch das neue Gefängnis geplant ist. Bei beiden Vorhaben gibt es aber keine Fortschritte in Rom. In den Obstwiesen von Glana ist wieder ein Nesträuber ertappt worden. Forstbehörde und Ortspolizei sind ihm auf die Spur gekommen und haben in seinem Auto 10 Singdrosselküken entdeckt. Der Italiener wurde angezeigt. Die kleinen Singdrosseln wurden dem Pflegezentrum für Vogelfauna in Dorf Tirol übergeben. Sie sollen freigelassen werden, sobald sie größer sind. Im Zentrum wurde auch ein junger Steinadler gerettet, der verletzt am Fitscherjoch gefunden wurde. Er hat einen verdrehten Flügel und konnte gesund gepflegt werden. Jetzt wurde er in die Freiheit entlassen. In der Nacht sind Gewitter über Südtirol gezogen. Einige Feuerwehren mussten zu Unwettereinsätzen ausrücken und Steine, Äste und Bäume wegräumen. Betroffen waren unter anderem Völlern, Völs und St. Peterleien. Verletzt wurde niemand. Gut ausgegangen ist eine Suchaktion im Burggrafenamt. Der 94-jährige Adolf Bichl aus Dorf Tirol wurde in Meran wohlbehalten aufgefunden. Er hatte das Seniorenheim in Dorf Tirol verlassen und war mehrere Stunden lang abgängig. Feuerwehr, Bergrettung und Karabiniere waren bei der Suchaktion im Einsatz. Die Waffenruhe im Nahen Osten ist in Gefahr. Israel hat wieder Ziele im Iran angegriffen. Der Angriff folgte auf iranische Raketenangriffe auf Israel am Abend zuvor. Claudia Wächter berichtet.
4: Alle Raketen wurden abgefangen, hieß es aus Israel. Zuvor hatte das israelische Militär aber auch wieder Vororte in der libanesischen Hauptstadt angegriffen, obwohl US-Präsident Trump eine Waffenruhe verkündet hatte. Doch die ist brüchig. Trump macht aber weiter Druck auf Israel. Tenor, haltet euch zurück, denn er will offenbar unbedingt mit Iran ein Abkommen verhandeln. Und nun wächst die Sorge, dass die Lage in Nahost eskaliert.
2: Zum Sport Tennis. Der deutsche Alexander Zverev hat das Finale der French Open gewonnen. Er hat den Italiener Flavio Cobolli in 5 Sätzen und nach fast 4,5 Stunden geschlagen. Für Zverev ist es der erste Grand-Slam-Sieg seiner Karriere. Und es ist auch der erste deutsche Grand-Slam-Sieger seit Boris Becker vor 30 Jahren. Seit 2,5 Jahren wurden alle Grand-Slam-Turniere von Jannik Sinner oder von Carlos Alcaraz gewonnen. Jetzt hat Zverev diese Serie durchbrochen. Die Sonne kämpft noch gegen Wolken. Mehr zum Wetter gleich.
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6: Regenschirm nehmen wir mit sicherheitshalber für später, aber jetzt ist erstmal oft schon die Sonnenbrille am Start. Vivian Tochtler.
7: Teils können wir sie auch schon beim Frühstück aufsetzen auf dem Ritten oder auch in Arendal in St. Jakob. Da scheint die Sonne durch die Fenster, während sich rundherum viele Wolken halten. Das alles bei 10 Grad. In Laien hat es 11, in Siebeneich 17 und in Darsch 12 Grad. Bis zum Nachmittag wird es dann richtig fein. 26 Grad im Vital und die 31 Grad gibt es im Unterland. Und nach der Sonne kommen die Quellwolken, die lassen es teilweise regnen und gewittern.
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7: Zu kurzen Wartezeiten kommt es jetzt auf der Bussertaler Startstraße zwischen Brunneck und Kierns und bei Oberfintel. Es wird gemäht und deshalb der Verkehr geregelt. Weiter auf die Brenner Startstraße in Fahren. An der Baustelle Höhe dem Fischerdeich stehen sie kurz in beiden Fahrtrichtungen. Und Brenner Startstraße zwischen Klausen und Weidbruck wird neu asphaltiert. Auch deshalb wird der Verkehr abwechselnd angehalten. Von der Brenner Autobahn werden uns keine Störungen gemeldet. Kommen Sie gut ans Ziel.
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8: Der Montag kommt, das Wochenende geht und damit auch Gästewechsel in unseren Hotels. Viele Gäste heißt viel Müll und da wird alles versucht zu verringern. Das hören wir gleich.
6: Und neue Woche heißt auch neues Konzert Glück. Gleich drehen wir wieder am Südtirol 1 Glücksrad, bringen Sie zu den coolsten Musik-Acts dieses Sommers.
8: Morgen!
6: Guten Morgen!

0: Studio Leidens am 8. Juni. Wir haben 7 Uhr. Einen schönen guten Morgen.
1: Super.
2: Ja, bald ist es soweit. Der vorletzte Montag, bevor alle in die Ferien starten. Dann heißt es wieder stark sein für die Mamis und das ist der Sommer über.
0: Ja, aber wir haben ja zum Glück noch ein bisschen, gell?
2: Genau.

0: Guten Morgen, Südtirol. Um 4 nach 7.
1: Morgen.
2: Magdalena Dumme und Roland Hillebrand auf Südtirol 1.
1: Frühstück herrichten ist angesagt, auch für die vielen Gäste in den Hotels im Land.
0: Wo viele Gäste, entsteht natürlich auch einiges an Müll, wobei Positivbeispiele bei uns im Land gibt's, den zu vermeiden. Südtirol 1 Reporter Thomas Angerer.
3: Im Hotel Steiner in Leifers wird der Müll abgeholt. Diesmal ist schon einiges zusammengekommen, obwohl bei uns viel auf Recycling gesetzt wird, sagt Chefin Claudia Pfeiffer.
4: Es ist nicht allem ganz einfach, aber man findet schon Lösungen, wenn man sagt, Recycling, Müllvermeidung und Nachhaltigkeit ist schon etwas wert.
3: Vor Jahren hat das Hotel die CO2-Bilanz errechnen lassen. Seitdem haben sich auch die Lieferanten umgestellt.
4: Weil sie uns bereits das Obst und Gemüse in wiederverwertbare Plastikkisten zur Verfügung stellen. Es wird noch bei der nächsten Lieferung wieder zurückgenommen.
3: Angebote, umweltfreundlich zu wirtschaften, gibt es genug. Der Sterzinger Martin Giertler bietet plastikfreie, biologisch abbaubare Einwegpatschen an.
5: Es geht eigentlich nicht nur vom Hotelier aus, sondern es ist eigentlich der Hotelgast, der fordert, dass man nachhaltig agiert.
3: Dies bestätigt auch Werner Zanotti von Brixen Tourismus. Wir beraten und zeigen auf, dass es auch anders geht.
6: Im ganzen Wellness-Sauna-Bereich kann man bei den Handtüchern sparen, bei den verschiedenen Utensilien sparen. Ich glaube, das Erklären, das Sensibilisieren, das Kommunizieren ist ein wesentliches Thema, um zu versuchen, das touristische Geschehen nachhaltiger zu gestalten.
3: Im Hotel Steiner in Leifers hat der Gästezuspruch in den letzten Jahren zugenommen. Trotzdem, die Müllmengen sind leicht zurückgegangen.
1: Südtirol 1 am Montag.
0: Wir haben 6 nach 7. Guten Start.
1: Morgen.

0: Am besten jetzt ein bisschen frische Luft reinlassen, weil die Sonne, die heizt heute noch weiter ein, wie Vivian Dorkler.
1: Bis zum Nachmittag werden es auch im Webtal bis zu 26 Grad und die 31 Grad knacken im Unterland. Und wo Hitze, da sind auch oft Gewitter nicht weit. Am Nachmittag kann es stellenweise einen Regenwascher geben, aber davon werden wir nicht alle getroffen.
2: Klar, Musik liefern wir ja auch jeden Morgen hier auf Südtirol 1 noch und nöcher. Aber zugegeben, bei Live-Musik kann auch Südtirols bester Musikmix nicht mithalten.
0: Ja, vor allem, wenn wir schauen, wie viele coole Musik-Highlights es diesen Sommer gibt.
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0: Neck wird da sein. Sehen wir uns schon voll abgehen. Voll ordentlich abgehen vor der Bühne, mit singen, mit grölen.
2: Bei Klock Klock logisch auch. Alvaro Soler, hallo, Peter Maffay, Herbert Bixner. Ja, Musik vom Allerfeinsten.
0: Am liebsten würden wir ja jeden von Ihnen zu allen Konzerten schicken. Mhm. Mit diesem Golden Ticket, das wir ja auch haben. Aber das entscheidet leider Gottes weder die Magdalena noch ich.
2: Sondern unser Südtirol 1 Glücksrad.
0: Ja.
2: Soll ich?
0: Ja, aber ordentlich, gell? Jetzt gleich so ein bisschen.
2: Ich versuch's.
0: Ja?
2: Los!
0: Ja, das war jetzt, also, was sind die Muckis, Magdalena, in der Früh?
2: Du schau, das Ergebnis zählt und das ist ordentlich. Es geht für Sie zu... Alvaro Soler!
0: Jawohl, jetzt anrufen und zwei Tickets gewinnen. 0471 44 3000.

0: Guten Morgen am Montag, 17 nach 7.
1: Guten Morgen.
0: Muss immer noch lachen, weil der Roland hat sich vorhin köstlich über meine fehlenden Muckis aufgeregt beim Glücksraddrehen hier.
1: Aber trotzdem, man muss sagen, du hast Glück gebracht. Alvaro Soler Glück.
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1: Gewonnen hat Walli Burger aus Feldturm. Sie war die Schnellste.
3: Guten Morgen, danke schön.
0: Freu dich so richtig, der Alvaro gehört ganz alleine dir.
3: Ja, voller Freude.
0: Cool.
3: Ja, danke, danke.
1: Nächste Runde um kurz nach 10. Jetzt aber unser News-Update. Was ist wichtig zum Start in die neue Woche?
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0: Schwierig da durchzublicken. Es geht um die Finanzierung der Südtiroler Gemeinschaftshäuser. Monika Gogel, stellvertretende Redaktionsleiterin.
4: Guten Morgen. Diese werden von BNRR-Geldern finanziert, also von Geldern des Nationalen Aufbau- und Resilienzplans, die von der EU kommen. Die Projekte der Sanität hätten alle Ende Mai fertiggestellt werden müssen, damit das möglich ist. Aber zu dem Zeitpunkt waren nur 7 der 10 Gemeinschaftshäuser fertig. Die Langzeitbaustellen Bozen und Neumarkt, die ziehen sich. Bruneck dauert auch noch länger. Damit die BNRR-Gelder trotzdem nicht verloren gehen, wurden kurzerhand 2 zusätzliche Häuser eingetauscht, in der Hoffnung, dass der Plan aufgeht. Ansonsten muss das Land Südtirol die Kosten tragen. Kritik für dieses unsichere Vorgehen kommt vor allem vom Team K, lesen wir als Topstory in der Tageszeitung Dolomiten.
1: Es wird eng in den Zügen, weil zu viele Fahrräder mitgenommen werden.
4: Man hätte einfach zu viel Werbung für das Kombi-, Zug- und Fahrradticket gemacht. Und jetzt wüsste man nicht mehr, wohin mit den ganzen Fahrrädern in den Regionalzügen. Auf rhein-news.bz jetzt die Stellungnahme von Landesmobilitätsdirektor Martin Balazza. Klappräder von Pendlern seien immer willkommen. Die könnten auch gratis mitgenommen werden. Der Rest aber sei schwer handelbar. Pendler hätten Vorrang vor den Freizeitsportlern. Mehr Fahrradplätze würden weniger Sitzplätze bedeuten. Man sei auch mit der IDM in Kontakt. Die solle versuchen, vermehrt Fahrradtouren zu bewerben, die man auch ohne Zug schaffen könne.
0: Und weil wir schon beim Zug sind, am Donnerstag wird gestreikt.
4: Betroffen sind die Bahnunternehmen Trenitalia, Italo und Trenord. Der Streik beginnt um 3 Uhr in der Früh am Donnerstag und endet um 2 Uhr in der Früh am Freitag. Außerdem wurde für Donnerstag ein 24-stündiger Streik der SAA-Züge angekündigt. Das alles lesen wir auf Stolite. Wir informieren Sie dann natürlich laufend in unserem Verkehrsupdate.
1: Auch von einem mehrsprachigen Schulweg lesen wir heute in der Früh.
4: Einen zweisprachigen Kindergarten, eine zweisprachige Schule soll es ab Herbst im kleinen Bergdorf Bloden-Sappada in Friaul-Julisch-Venetien geben. Eine sogenannte Sprachinsel, wo noch viele Deutsch reden. Inwieweit könnte dieses Modell auch für uns interessant werden? Lesen wir als Titelstory auf Salto.bz.
0: Da hört einer mal nicht auf Trump. Israel schlägt gegen den Iran zurück.
4: Netanyahu pfeift auf Trump-Ansage. Die Schlagzeile auf Bild.de. Was war passiert? Israel hatte den Libanon angegriffen, daraufhin hatte der Iran Israel mit Raketen beschossen, obwohl eigentlich Waffenruhe herrscht, und Israel hat es dann wieder zurückgeschlagen. Das Brisante dabei? US-Präsident Donald Trump hatte eigentlich die Anweisung an Israel gegeben, Ruhe zu bewahren, im Hinblick auf einen möglichen Abschluss von Friedensverhandlungen mit dem Iran. Davon berichten ganz viele nationale und internationale Medienportale.
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0: Guten Morgen, Südtirol 1 um 7:30.
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2: Guten Morgen, ich bin Sabrina Fleischmann. Der Bozener Bürgermeister Corarati reagiert auf die Schlägerei zwischen jungen Ausländern im Stadtzentrum. Er hat einen Brief an Innenminister Piante Dorsi geschrieben und fordert ein eigenes Abschiebezentrum für Südtirol. In der Nacht sind Gewitter über Südtirol gezogen. Einige Feuerwehren mussten zu Unwettereinsätzen ausrücken, unter anderem in Völlen und in Völs. In Lana haben Forstbehörde und Ortspolizei wieder einen Nesträuber geschnappt. Er hatte 10 junge Singdrosseln bei sich und wurde angezeigt. Die Küken werden im Pflegezentrum für Vogelfauna in Dorftirol aufgepäppelt und sollen dann freigelassen werden. Ein schweres Erdbeben hat die südlichen Philippinen erschüttert und große Schäden angerichtet. Mehrere Menschen sollen ums Leben gekommen sein. Außerdem wurde eine Tsunami-Warnung ausgegeben, auch für Teile von Indonesien und Japan. Zum Tennis. Der Deutsche Alexander Zverev hat die French Open gewonnen und damit seinen ersten Grand-Slam-Titel geholt. Im Finale hat er den Italiener Flavio Cobolli in 5 Sätzen geschlagen.
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3: Ja, da ist schon was los im Berufsverkehr. Wir starten im Bustertal. Wie findet doch klar?
4: Auf der Startstraße, da stockt es Richtung Bruneck von Oberfintel bis Kierns und Richtung Brixen bei St. Sigmund. Es wird aktuell noch gemäht auf diesen Abschnitt, weshalb es abwechselnd einspurig weitergeht. Dann auf die Brenner Staatsstraße in Fahren. Da staut es an der Baustelle zwischen der Kostner Tankstelle und Philippi in beiden Fachrichtungen. Weiter nach Weidbruck, es wird gerade asphaltiert, weshalb es in beiden Fachrichtungen zu Wartezeiten kommt. Und die gleiche Baustelle bremst sie gerade in Atzwang ein. Und auf der Brenner Startstraße im Unterland, üblicher Überlastungsstau im Berufsverkehr bei Steinmannwald. Auch überlastet im Überedge die Mendelbassstraße zwischen St. Michael und dem Billhof. Auf der Brenner Autobahn ist alles okay. Sichere Fahrt.
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4: Weniger Wolken, mehr Sonne, das ist am Vormittag das Motto. Auch die Restwolken lösen sich auf, die sich jetzt noch zum Beispiel über Olang halten bei 11 Grad. In Flersch hat es 10, in Adurns 13 und in Deutschenhofen 9 Grad. Sommerlich wird es bis zum Nachmittag bei 26 bis 31 Grad. Aber auch einzelne Gewitter sind nicht ausgeschlossen. Bis in die Nacht kann es immer mal wieder krachen.
0: Südtirol 1 zum Wochenstart, der 8. Juni heute. Was sagt unser Schlaumeier-Kalender dazu? Es ist Welttag der Hoppalas.
3: Ja, Magdalena, du bist ja eindeutig das Wandeln der Hoppala,
0: oh,
3: gell?
0: Ja.
3: Also Kaffee ausschütten, Wasserglasel runterfallen.
0: Du, bevor du hier noch weiter aufzählst, darf ich dich an diesen einen Südtirol 1 Videodreh erinnern? Wem ist denn da nochmal die Hose gerissen? Dir kann sein, oder? Aber wie hast du vorhin so schön gesagt?
3: Einmal durch die ganze Griez ist das gegangen.
0: Ach, cool, raus.

0: Guten Morgen, Südtirol.
1: Guten Morgen.
0: Südtirol 1 mit Magdalena Dummel und Roland Hillebrand. Wir haben es gleich 20 vor 8. Wenn es in der Beziehung einmal wirklich Probleme gibt.
1: Naja, die Hütte so richtig brennt, nicht nur weil Spülmaschinen nicht oder falsch eingeräumt, also so richtiger Beziehungsstreit.
0: Ja, ist ungut zum Wochenstart zugegeben, Aber Hilfe naht vom Südtirol 1 Beziehungscoach Dr. Don Juan gleich.
1: Eine neue Comedy-Folge, bleiben Sie.
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0: Guten Morgen Südtirol.
1: Guten Morgen.
0: Gleich 7:45. Wenn zu Hause die Hütte richtig brennt,
1: dann kommt er her mit seinem Feuerlöscher.
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12: Hasta luego, muchachos y muchachas, señoras. Mi nombre es Don Juan Casanova de la Vega y de la Estrella de Manca de mi amor. Ihre Beziehung mit neuem Glanz bezieht. Heute haben wir keinen Brief, sondern einen Telefonanruf, und zwar von dem Manfred. Hallo Manfred, was ist los? Wo drückt der Schuh?
13: Ja, also, lieber Herr Doktor,
12: Don Juan Casanova de la Vega, die Estrella de Manca de mi amor.
13: Ja, wie Sie meinen, ich habe ein Problem mit meiner Frau. Ich bin total verzweifelt.
12: Ja, aber lieber Manfred, nick doch, was ist denn passiert?
13: Also, ich habe mit meiner Frau gestritten und sie hat nachgesagt, sie redet einen ganzen Monat nicht mehr mit mir. Also, ich bin so verzweifelt.
12: Aber Manfred, das ist natürlich betrüblich, aber es ist doch kein Grund.
13: Ich bin voll verzweifelt. Einen ganzen Monat redet sie nicht mehr mit mir, hat sie gesagt.
12: Ole, ole, ole, ole. Aber nick doch, lieber Manfred, ist doch kein Grund für Verzweiflung. Ich meine, so eine lange Zeit ist das auch wieder nicht.
13: Ja, eben. Gestern ist rum gewesen, der Monat.
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0: so im Großen und Ganzen eigentlich ein freundlicher Montag.
1: Ja, nur einzelne Regenschauer und Gewitter sind später raus mit dabei. Hören wir gleich im Südtirol 1 Infopaket nach Hubertsdenk, auch hier auf Südtirol 1. Guten Start.
0: Morgen.

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4: Ihr Montagmorgen,
5: der 8. Juni, 10 vor 8.
6: Wieder Gewalt in Bozen. Bürgermeister fordert Abschiebezentrum. Tsunami-Warnung nach Erdbeben auf den Philippinen. Das Wetter wird heute sommerlich warm. Ich bin Sabrina Fleischmann, guten Morgen.
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6: In Bozen ist es wieder zu einer Gewalttat gekommen. Das Opfer ist ein junger Mitarbeiter eines Sicherheitsdienstes. Er wollte am Wochenende am Abend die Tore im Minione-Park schließen und hat eine Gruppe von Peruanern aufgefordert, den Park zu verlassen. Daraufhin wurde er von zwei Männern attackiert und verletzt, berichtet die Tageszeitung Alto Adige. Die Karabiniere haben die Angreifer bereits identifiziert. Die Peruaner sollen betrunken gewesen sein. Anrainer hatten sich bereits zuvor über Lärm beschwert. Der Bozener Bürgermeister Claudio Corarati fordert unterdessen von Rom mehr Tempo für ein Abschiebezentrum in Südtirol. Er hat dazu einen Brief an Innenminister Piante Dorsi geschrieben. Letzte Woche war es im Stadtzentrum zu einer Wüstenschlägerei zwischen jungen Ausländern gekommen. Für drei von ihnen hat der Quästor bereits die Ausweisung angeordnet. In der Nacht sind Gewitter über Südtirol gezogen. 455 Blitze haben sich entladen, berichtet Landesmeteorologe Dieter Peterlin. Einige Feuerwehren mussten zu Unwettereinsätzen ausrücken und Steine, Äste und Bäume wegräumen. Verletzt wurde niemand. Bis Mittwoch folgen weitere Gewitter. Ein schweres Erdbeben hat die südlichen Philippinen erschüttert. Mehrere Menschen sollen ums Leben gekommen sein. Es gibt auch Meldungen über schwere Schäden an Häusern, Schulen, Krankenhäusern, Einkaufszentren und Kirchen. Das Beben der Stärke 7,8 ereignete sich vor der Küste der Insel Mindanao. Danach wurde eine Tsunami-Warnung ausgegeben, auch für Teile von Indonesien und Japan. Teilweise konnte sie schon wieder aufgehoben werden. Zum Sport Tennis. Alexander Zverev hat das Finale der French Open gewonnen. Der Deutsche hat sich gegen den Italiener Flavio Cobolli in 5 Sätzen durchgesetzt. Zverev holte damit den ersten Grand Slam-Titel seiner Karriere. Nach seinem Sieg hat sich Zverev bei seinem Team bedankt.
8: My team. I just want to say thank you to everybody because
9: an mein Team, ich möchte da allen danken, weil wir haben so viel durchgestanden. Verletzungen, Herzschmerz, Niederlagen, wir waren Verlierer auch in wichtigsten Momenten, aber jetzt ist es ein Happy End. Wir sind Grand Slam Gewinner und das ist alles, was zählt.
8: At the end of the day, we're Grand Slam Champions now. And that's what counts.
6: In der neuen Weltrangliste bleibt Zverev die Nummer 3. An der Spitze ist weiterhin Jannik Sinner. Er hat seinen Vorsprung auf Carlos Alcaraz sogar ausgebaut. Die Sonne schafft sich immer mehr Platz am Himmel. Mehr zum Wetter gleich.
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19: Die einen blendet die Sonne, die anderen eingesogen vom Nebel. Vivian Tochtler.
20: Bei den Buschtrauen ist der teils noch zäh. Im Kienz oder Toblach zum Beispiel. Im Laufe des Vormittags schafft die Sonne raus. Und da sehen wir schon in Rheinendaufhaus bei 6 Grad. 16 messen wir bei der Leinburg, 13 in Franzensfeste und 11 Grad in St. Walburg. Richtig sommerlich auch die Temperaturen bei 26 bis 31 Grad. Am Nachmittag und Abend Sorgengewitter für eine Auffrischung.
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20: Ein bisschen mehr Geduld braucht's heute früh im Berufsverkehr. Ein paar Baustellen bremsen Sie ein. Auf der Brenner Staatsstraße bei Atzwang wird gedehrt und deshalb staut's in beiden Fachrichtungen und auch bei Weidbruck wird gearbeitet. Dann weiter nach Fahren. Hier stockt's in beiden Fachrichtungen an der Baustelle Höhe Fischerdeich. Auf der Bussertaler Staatsstraße geht es wegen Mäharbeiten teils nur einspurig weiter, aktuell zwischen Oberfindl und St. Sigmund. Dazu kommt natürlich noch der ganze Berufsverkehr, überlastet deshalb die Stadtzufahrt Bruneck West. Durch Brixen Stop and Go zwischen der Peter-Meyer-Straße und der Veneto-Straße und auch auf der Südumfahrung kommt es zu Staus. Auf dem Weg nach Bozen staut wegen Überlastung auf der Mebo kurz vor Bozen Süd bis auf die Torricelli-Straße. Dann vom Überedge kommend ab St. Michael und auf der Brenner Staatsstraße im Unterland Höhe Steinmannwald. Weiter auf die Finchgauer Staatsstraße, viel los Richtung Meran zwischen Rabland und Algund und rund um Meran auf den Zufahrten. Von der Brenner Autobahn werden uns keine Staus gemeldet. Kommen Sie gut ans Ziel.
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21: Das ist der Montag vor Anpfiff der Fußball-Weltmeisterschaft. Am Donnerstag geht's ja schon los.
22: Wobei, wie haben Sie es denn laufen mit der Fußballstimmung? Nach den Chainsmokers und Michael Patrick Kelly.

0: Coldplay und die Chainsmokers. Gleich Elton John und Britney Spears. Also wenn es läuft, dann läuft's musikalisch. Einen schönen Montag. Vier nach
1: acht. 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
0: Sagen Sie mal, gutzelt's schon oder gutzelt's noch nicht? Wir sprechen jetzt nicht von der Vorfreude auf die Arbeitskollegen am Montagmorgen, sondern vom Fußballfieber natürlich.
2: Am Donnerstag geht's los mit der WM. Lukas Augscheller auf Stimmungscheck unter den Ultrafans.
3: Ja, also da steigt der Puls ja schon so ein bisschen, wenn ich von Fußball spreche. Ja. Stefan, Lukas und Christian, ihr drei, ihr habt schon echt mega Bock. Auch einfach, weil Fußballschauen oft so zusammen passiert.
4: Wenn sich die ganzen Kollegen treffen, im Biergarten oder sonst in der Bar und da Headsatmen und eben bei Fußball. Ist logisch spannend auch und perfekt halt.
5: Was besonders bergisch, gemeinsam das Hundschauen. Mit vier waren zittern, hoffen, bangen und auf alle Fälle auf den Sieg von der eigenen Mannschaft.
6: Fünf Wochen schon eine besondere Zeit. Also wenn man im Fernsehen schaltet, braucht man eigentlich sich nicht entscheiden, was man schaut, sondern man schaut Fußball.
3: Ja, und Christian, es wird ja alles so ein bisschen darauf angepasst, sagst du, gell? Das ganze Leben fast.
5: Wenn ich wirklich in Urlaub lande und um 10 Uhr ist ein Spiel, dann werde ich schauen, dass ich das vom Flughafen auf alle Fälle irgendwie schaffe, das Spiel live mitzuverfolgen, ja.
3: Ja, cool. Also einfach die richtige Passion dahinter und mit den Songs und allem drum und dran, oder?
5: Ja, ich gehöre zum Fansein dazu. Wirklich die Lieder, Unstimmen. Man feiert miteinander, man leidet miteinander. Gut, wenn es schief geht, ist wirklich schwierig. Deshalb gut, wenn man gute Kollegen dabei hat. Und beim Feiern findet man einen Schnellkollegen. Das ist das kleinere Problem.
3: Ja, und wenn dann auch noch so ein Tor fällt und das Finale immer näher kommt, das hat schon was.
0: Ja, jubeln, schön und gut. Wir beide haben gerade gesagt, wir müssen uns noch eine Mannschaft aussuchen heuer.
2: Ja, unsere ist ja leider nicht dabei.

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1: Wir sind zwar noch nicht lange bei der Arbeit, aber so jetzt die Kaffeepause da draußen in dieser Morgensonne genießen. Warum nicht? Vivian Dorgler.
2: Die Temperaturen sind ja auch am Kraxeln. Bis zum Nachmittag erreichen wir sommerliche 26 bis 31 Grad. Ganz trocken wird es aber auch heute nicht bleiben. In der zweiten Tageshälfte ziehen erste Regenschauer durch, teils auch mit Gewitter. Und so geht's weiter bis morgen. Da erwartet uns ein eher trüber Dienstag.
3: Du, warum nicht? Weil der Chef...
1: Deswegen. Ja, okay, gibt's auch.
3: Guten Morgen, Südtirol heute mit Roland Hillebrand.
1: Morgen.
3: Guten Morgen und Magdalena Dummel.
1: Ja, und nicht zu vergessen, einer schrägen Agathe.
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1: Vielen, vielen, vielen Dank, dass Sie uns da immer Ihre Agathen zuschicken an agathe@südtirol1.it. Und ja, man muss sagen, gemeinsam sich verhören ist einfach um einiges besser.
3: Diesmal gemeldet hat uns Lukas Zelger aus Deutschenhofen zu North Wind Calls.
1: Oh ja, sein Hitverhörer bei 49 Sekunden. Brunhilde nimmt Drogen.
3: Wie er es brutal singt, Brunhilde nimmt Drogen.
1: Ja. Brunhilde ist ein schlechtes Vorbild.
3: Deswegen gleich nicht in voller Länge, aber Harry Styles.
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0: dieser wunderschönen Gänsehaut-Songs. Harry Styles bei uns um 19 nach 8.
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0: Und den besten Klassikern. It's my life, now or never. Das alles gemixt sind eure Lieblingshits.

0: die frisch verheiratete Dua Lipa auf Südtirol 1. Guten Morgen.
1: Morgen.
0: 8.22 Uhr. Was haben unser Papst und Walli aus Feldurens gemeinsam? Alvaro Soler wird für Sie singen.
2: Ja, danke, danke. Volle Frage.
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0: Und diese Woche ist der eben noch in Barcelona. Die Sagrada Familia wird nach 140 Jahren offiziell eröffnet. Was singt da eben auch für den Papst?
1: Ja, Halleluja und guten Morgen auf Südtirol 1.

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1: 1 vollgezogen mit insgesamt 455 Blitzen. Einige Feuerwehren mussten zu Unwettereinsätzen ausrücken. Ein schweres Erdbeben hat die südlichen Philippinen erschüttert. Mehrere Menschen sollen ums Leben gekommen sein. An Häusern, Schulen, Krankenhäusern, Einkaufszentren und Kirchen sollen große Schäden entstanden sein. Eine Tsunami-Warnung konnte aber schon wieder aufgehoben werden.
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3: Der Blick in den Berufsverkehr zu teils überfüllten Straßen, die Windorgler.
4: In Erbern staut's noch auf der Mendelbachstraße von St. Michael Richtung Bozen. Es stockt und staut auch auf der Mebo zwischen Erbern und der Ausfahrt Bozen Süd hier bis in die Doricelli-Straße. Zum Schluss auf der Brenner Startstraße in Fahren staut's wegen der Baustelle zwischen der Kostner Bankstelle und Philippi in beiden Fahrtrichtungen. Von der Brenner Autobahn gibt's grünes Licht.
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4: Das ist Sommerluft, jetzt noch ein bisschen frischer nach dem Regen, aber es heizt weiter auf. Bis zu 26 Grad erwarten uns im Wipptal. Und über die 30 geht's im Unterland bei knapp 31 Grad. 17 Grad hat jetzt in Brandsoll, 7 in Pfalz, 13 beim Kloster Marienberg und 12 Grad in Blattenbassaya. Am Nachmittag bilden sich Quellwolken und da sind Gewitter oft nicht weit. Stellenweise werden wir davon getroffen und es hält an. Der morgige Dienstag wird wolkig und nass. Dazu kühlt's ab bei maximal 21 bis 28 Grad.
6: Der Sommerferien-Countdown läuft. In der Schule wird auch nur noch zwischen Button, Film schauen und Eisbecher essen hin und her gewechselt. Außer die Prüflinge halt, aber so schlimm wird's nicht. Das schafft ihr.
3: Ja, und wir motivieren ja das Land für die Prüfungen und feiern den Schulschluss mit euch. Welchen Song braucht's da unbedingt? Wir spielen wieder verrückt zu Schulende. Gerne jetzt schon Sommerhit wünschen und schicken via Südtirol 1 App.
6: Machen wir eine fette Fete draus.
3: Und dann spielen wir.

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1: Morgen!
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1: Jetzt ist Ihr Moment gekommen als Arbeitskönig oder Königin. Zu welchen drei Songs tanzt gleich das ganze Land? Im Arbeitstrio sagen Sie, wo es lang geht.
0: Fürs Musikwünschen gibt's von uns heute 2 Tagestickets fürs größte Festival im Land, das Alpenflair in Natz. Jetzt eben einfach aus diesen 5 Hits Ihre 3 Lieblinge wählen.
1: Ja, das wäre Hits Nummer 1. Kygo, Khalid und Griffin. Oder wie wäre es mit Hit Nummer 2 von Bon Jovi? Have a nice day. Hit Nummer 3 von Robin Schulz. Hit Nummer 4. Amy McDonald. Und last but not least, die Jonas Brothers.
0: Auf an Ratscher mit uns 0471 44 3000.
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4: Schönen Montagmorgen.
1: Wir haben es punktgenau 10 vor 9.
5: Welle von Gewalttaten in Bozen. Bürgermeister fordert Abschiebezentrum. Neues Wettrüsten zwischen Atommächten. Das Wetter wird zunehmend sonnig. Ich bin Sabrina Fleischmann. Guten Morgen.
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5: In Bozen ist es wieder zu einer Gewalttat gekommen. Das Opfer ist ein junger Mitarbeiter eines Sicherheitsdienstes. Er wollte am Wochenende am Abend die Tore im Mignone Park schließen und hat eine Gruppe von Peruanern aufgefordert, den Park zu verlassen. Daraufhin wurde er von zwei Männern attackiert und verletzt, berichtet die Tageszeitung Altuarige. Die Peruaner sollen betrunken gewesen sein. Anrainer hatten sich bereits zuvor über Lärm beschwert. Und in der Mailandstraße in Bozen ist gestern Mittag eine ältere Frau überfallen worden. Ein Mann hat sie zu Fall gebracht und ihr die Handtasche weggerissen. Passanten sind der Frau zu Hilfe gekommen. Sie ist nur leicht verletzt worden. Jetzt werden die Aufnahmen der Videokameras überprüft, um dem Täter auf die Spur zu kommen. Der Bozener Bürgermeister Corarati fordert unterdessen von Rom mehr Tempo für ein Abschiebezentrum in Südtirol. Er hat dazu einen Brief an Innenminister Bjante Dorsi geschrieben. Das Abschiebezentrum soll in der Nähe des Bozener Flughafens entstehen, wo auch das neue Gefängnis geplant ist. Bei beiden Projekten gibt es aber noch keinen Termin für einen Baubeginn. Am Donnerstag ist wieder Zugstreik. In ganz Italien und auch bei uns in Südtirol kann es Ausfälle geben. Betroffen sind die Züge von Trenord, Italo, Trenitalia und Saad. Garantiert werden nur die Mindestdienste in der Früh und am Abend. Das gilt auch für den Schienenersatzdienst Meranmals. Kriege, Konflikte und geopolitische Spannungen führen zu einer Spirale der Aufrüstung. Das betrifft auch die Atommächte. Davor warnt das Stockholmer Friedensforschungsinstitut SIPRI. Ein neues nukleares Wettrüsten habe bereits begonnen, heißt es in dem neuen Bericht. Sigrid Harms mit den Einzelheiten.
7: Zusammen verfügen die Atommächte über 12.000 Atomsprengköpfe. Statt auf Abrüstung setzten sie auf Abschreckung, so die Friedensforscher. In der Praxis bedeutet das, jeder Nuklearstaat modernisiert oder erweitert sein Atomwaffenarsenal, was eine Kettenreaktion auslöse. Die Maßnahmen eines Landes führten zu ähnlichen Schritten in anderen. In diesem Wettrüsten übernehme Europa eine immer aktivere Rolle, so die Forscher. Ein Grund seien Zweifel an der Verlässlichkeit der USA.
5: Ein schweres Erdbeben hat die südlichen Philippinen erschüttert. Mehrere Menschen sollen ums Leben gekommen sein. Es werden auch schwere Schäden gemeldet. Das Beben der Stärke 7,8 ereignete sich vor der Küste der Insel Mindanao. Dann folgten mehrere Nachbeben. Eine Tsunami-Warnung konnte inzwischen aber wieder aufgehoben werden. Die Sonne vertreibt auch die letzten Wolkenreste. Mehr zum Wetter gleich.
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16: Langsam wird's auch bei den Buschstrand, Vivian Dochler.
17: In Sachsen haben sich die Wolken auseinandergeschoben und auch sonst immer mehr Sonnenfenster, die sich öffnen. Im restlichen Land gibt die Sonne schon Gas, da messen wir in Adurn 17 Grad, in Kolmann 16, in Pfundas 12 und in Ridnaun 11 Grad. Am Nachmittag steigen die Temperaturen zwischen 26 und 31 Grad. Einen Haken gibt's aber trotzdem, Gewitter tauchen stellenweise auf. Der Sommer ist also noch ein bisschen auf Sparflamme. Mit morgen wird es auch wieder etwas drüber und dazu eine Kaltfront. Eine Wetterbesserung gibt es wieder mit Donnerstag.
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17: Das schaut gut aus. Aktuell werden uns keine Staus mehr gemeldet. Auch auf der Brenner-Autobahn läuft's. Eine gute Fahrt.
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4: Wir haben alles, was ein guter Montag braucht. Musik. Ja. Und davon gibt's viel Gutes in dieser Stunde.
16: Jetzt schon mal zwei gute Launemacher mit Kamrad und Miles Smith. Super. Und dann nochmal drei coole hinterher von unserer Südtirol 1 Arbeitskönigin. Gut, dass Sie da

0: Schönen Montag, Südtirol, um 8:01 mittlerweile.
1: Guten Morgen. Ja, die nächsten 10 Hitminuten kommen im Südtirol 1 Arbeitsdreier von unserer Arbeitskönigin.
0: Das Krönchen geht heute an Marlies Reifer aus Schalldorf bei Farnhoi.
1: Morgen.
2: Ja, hallo, guten Morgen.
0: Wie heißt so schön, wo der Rachau geht, ist die Marlies mit dabei, gell, normal.
1: Das sind genau die richtigen 2 Tickets, die du jetzt heute von uns bekommst.
2: Ja, super, das ist echt perfekt, Sonny, auf Freude.
1: Es geht aufs Alpenflair, eines der größten Festivals überhaupt, wenn nicht das größte in Südtirol, in Natz. Und da wünschen wir dir ganz, ganz viel Spaß.
2: Ja, vielen Dank.
1: Du darfst dir jetzt ja noch ein paar Lieder wünschen, gell?
0: Kygo hast du dir rausgesucht, Robin Schulz und Amy McDonald.
2: Genau, perfekt.
0: Damit wünschen wir dir und dem restlichen Land einen schönen Montag.
2: Dankeschön, ebenso.

0: Magdalena Dumme und Roland Hillebrand auf Südtirol 1. Guten Morgen, Südtirol.
1: Guten Morgen.
0: Es ist 8:45. So ziemlich jeder von uns war schon dort, mit der Schule oder so am Wochenende mal. Eines der meistbesuchten Museen des Landes, das Messner Mountain Museum auf Schloss Sigmundskron. Das feiert 20 Jahre Jubiläum.
1: Ein Museum, das beeindruckt. Einerseits die Ruhe, die Weite am Berg, aber auch die Ehrfurcht vor den Bergen. Museumsdirektorin Magdalena Messner.
2: In den letzten 20 Jahren sind so viele Besucherinnen aus aller Welt durch die Schlosstore gegangen und sind vielleicht mit dem einen oder anderen neuen Gedanken oder auch Erkenntnis nicht mal über die Berge, sondern eben über sich selbst wieder hinausgegangen. Und das ist schon wirklich ein schönes Gefühl und das ist eigentlich das, was zählt.
1: Und morgen wird gefeiert mit Aperitif und einem Improvisationstheater oder Karambolage. Dazu diese tolle Kulisse am Schloss Sigmundskron. Das wird wirklich ein durch und durch besonderer Sommerabend.
2: Ich freue mich auf eine Veranstaltung unter freiem Himmel, unter Sternenhimmel. Und hier Firmien, wenn Sonnenuntergangszeit ist, dann leuchten diese Porphyrfelsen, die wir hier haben, fast schon kitschig rosa rot. Und das ist ganz eine besondere Stimmung und Atmosphäre, die eben umso schöner ist, je mehr kommen, um sie zu genießen.
0: Das Museum ist den ganzen Tag lang geöffnet, ab 18 Uhr, auch mit freiem Eintritt.
1: Südtirol 1 am Montag.
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1: Schönen Montag. Ich bin Vivian Dogler aus der Südtirol 1 Service Redaktion. Wir haben es 9:30. Und wegen Arbeiten staut es gerade auf der Bustertaler Startstraße zwischen St. Sigmund und Oberfindl in beiden Fachrichtungen. Hier wird bis Mittag gemäht. Und dann auf der Brenner Startstraße in Fahren, da stockt es an der Baustelle Höhe dem Fischerdeich in beiden Fachrichtungen. Brenner Autobahn, ist alles okay.
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1: Die Sonne ist weiter auf dem Weg und bald können wir überall die Sonnenbrille auspacken, so wie in Bruneck bei 16 Grad. In Schlanders und Brixen sind es 18, in Sterzing 14 und in Bozen 21 Grad. Auf 26 bis 21.

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0: Beat Blue Something und damit sagen wir
1: bis morgen.
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0: Happy sind wir heute in die neue Woche gestartet.
1: Miriam aus Bozen gewinnt im frühen Frühquiz. Ein Ei braucht 7 Minuten. Wie lange brauchen 6 Gockerler?
4: 7 Minuten.
1: Ja, richtig.
0: Und wer von uns beiden frühstückt denn gerne mal auch Ei?
4: Magdalena?
0: Ja, weil der Roland lebt nur von Luft und Liebe.
1: Und dem Snack-Automaten hier bei uns im Haus.
0: Wir gratulieren.
4: Danke.
1: Und Walli aus Feldhofen im Südtirol 1 Konzertsommer.
0: Freu dich so richtig, der Alvaro gehört ganz alleine dir.
4: Ja, voller Freude.
0: Cool.
4: Ja, danke, danke.
0: Der 8. Juni heute. Es ist Welttag der Hoppalas.
1: Ja, Magdalena, du bist ja eindeutig das wandelnde Hoppala,
0: oh,
1: gell?
0: Ja. Darf ich dich an diesen einen Südtirol 1 Videodreh erinnern? Wem ist denn da nochmal die Hose gerissen? Dir kann sein, oder? Aber wie hast du vorhin so schön gesagt?
1: Urmal durch die ganze Grieß ist das gegangen.
0: Ein cooler Ausdruck.
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5: Hallo Südtirol, einen schönen Vormittag. Es ist 10 vor 10, die Nachrichten.
6: Eltern schlagen Alarm, Rückschritt bei Inklusion in der Schule. Am Donnerstag folgt der nächste Zugstreik. Das Wetter hat Sonne und Wolken zu bieten. Ich bin Sabrina Fleischmann, schönen Vormittag.
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6: Kinder und Jugendliche mit Behinderungen bekommen zu wenig Unterstützung in der Schule. Das kritisieren die aktiven Eltern für Menschen mit Behinderung AIB. Viele Familien melden, dass die Stunden von Lehrpersonen und Mitarbeitern für Integration nicht ausreichen. Die Qualität der inklusiven Schule sei in Gefahr, warnt der AIB. Er fordert, dass mehr getan werden muss, um langfristig qualifiziertes Personal für die Integration zu gewinnen und zu halten. Inklusion dürfe nicht an Personalmangel, Bürokratie oder Sparmaßnahmen scheitern, fordert der Verein. Am Donnerstag ist schon wieder Zugstreik. In ganz Italien und auch bei uns in Südtirol kann es Ausfälle geben. Betroffen sind die Züge von Trenord, Italo, Trenitalia und Saad. Garantiert werden nur die Mindestdienste in der Früh und am Abend. In der Mailandstraße in Bozen ist gestern Mittag eine ältere Frau überfallen worden. Ein Mann hat sie zu Fall gebracht und ihr die Handtasche weggerissen. Passanten sind der Frau zu Hilfe gekommen. Sie hat sich nur leicht verletzt und wurde zur Kontrolle ins Krankenhaus eingeliefert. Jetzt werden die Aufnahmen der Videokameras überprüft, um dem Täter auf die Spur zu kommen. Außerdem ist am Wochenende der Mitarbeiter eines Sicherheitsdienstes angegriffen worden. Er wollte am Abend die Tore im Minione-Park schließen und wurde von zwei betrunkenen Peruanern attackiert. Der Bozener Bürgermeister Corarati fordert, dass Südtirol endlich ein eigenes Abschiebezentrum bekommt. Der Iran-Krieg droht wieder zu eskalieren. Die israelische Luftwaffe fliegt Angriffe auf Ziele im Iran. Im Gegenzug meldet Israel erneuten Raketenbeschuss aus dem Iran. Nahost-Korrespondentin Cindy Richau berichtet.
8: In Israel mussten wegen der Angriffe aus dem Iran und auch aus dem Jemen am Morgen wieder etliche Menschen in Schutzräume eilen. Einige verletzten sich auf dem Weg dorthin. Die israelische Armee teilte derweil mit, sie habe im Südwesten Irans eine Anlage der petrochemischen Industrie angegriffen. Israel soll sich damit über eine Forderung von US-Präsident Donald Trump hinweggesetzt haben. Er hatte laut Medienberichten zuvor einen Verzicht auf israelische Gegenangriffe im Iran verlangt.
6: In der Nähe von Udine hat die Finanzpolizei eine illegale Zigarettenfabrik ausgehoben. Dort konnten täglich bis zu 5 Millionen Zigaretten hergestellt werden. Betrieben wurde die Fabrik mit Dieselgeneratoren, um nicht durch den Stromverbrauch aufzufallen. Bei der Aktion wurden 78 Tonnen Tabak sichergestellt. Auf dem Schwarzmarkt hätten die Zigaretten einen Gewinn von 20 Millionen Euro eingebracht. Das Wetter wird heute sommerlich warm. Die aktuellen Temperaturen hören Sie gleich.
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5: Es wird so langsam mit diesem Montag. Der Restnebel lässt sich Zeit, aber verzieht sich so gut wie überall. Vivian Dochtler.
17: Dann steht einem sonnigen Vormittag fast nichts im Weg. Es heizt auf. 26 Grad werden es im Wipptal und bis zu 31 Grad im Unterland. Benz meldet 13 Grad jetzt. Auer 18, Oberfintel 16 und St. Peter-Vilnes 13 Grad. Durch den Nachmittag kommen wir großteils trocken. Ein paar Regenschauer sind aber nicht ganz ausgeschlossen. Diese werden mehr gegen Abend und über Nacht zieht es weiter zu, auch mit Gewitter. Der morgige Dienstag, mehr Wolken als Sonne, vor allem der Nachmittag trüb mit Gewitter. Die Höchstwerte liegen zwischen 21 und 28 Grad.
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17: Wir schauen wieder auf die Baustellen im Land. Brenner Staatsstraße bei Fahren, da staut es aktuell zwischen Philippi und der Kostner-Tankstelle in beiden Fahrtrichtungen. Und bis zum Mittag dauern noch die Mäharbeiten auf der Bustertaler Staatsstraße. Aktuell staut es deshalb bei Oberfintel. Auf der Brenner Autobahn läuft's. Gute Fahrt.
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5: Und willkommen in einer neuen Woche. Motivation und das Energielevel sind noch nicht ganz aufgefüllt. Gar kein Problem. Machen wir gleich mit drei Hits nonstop. Lucas Graham, Sia und Robbie Williams. Drei Wahnsinnskünstler. Und nicht vergessen,
18: wichtig ist halt Lachen auf der Mall.
5: Ganz genau. Guten Start mit uns. Einen schönen Montag.

0: Graham, love someone. Fein, dass Sie da sind.
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0: Vielleicht arbeiten Sie im Gastgewerbe, haben frei, sind Friseur, haben Urlaub. Ja, dann haben wir einen flotten Tipp für Sie. Einkehren beim Schnalzhuberhof in Oberblaars-Algund bei Christian Pingera.
2: Ja, guten Morgen. Wie ist denn, Kalle?
0: Ihr seid bereit, fit und motiviert.
2: Ja, halt sagen wir ja, weil man nutzt da nicht.
0: Nein, bei so vielen Gästen, auch jetzt am Wochenende, da braucht es ordentlich Schwung. Und nicht nur da, am Hof gibt es auch genug zu tun.
2: Ja, heim sind wir jetzt viel in die Reben drin, weil wir Traubenzonen blättern, den Trieb ein bisschen einrichten. Auch die Trauben selber haben sich ganz schön entwickelt, schon sind schon Erbsengras. Und ja, da haben wir ja Erdäpfel, das haben wir jetzt mal durchgroßen. Mhm. Und sonst werden wir nachher oder noch unheben Hand ausdehnen, also so wie mit mir so ein Zupf, nicht bei den Äpfeln.
0: Mit dem Wetter, Christian, bist du auch zufrieden? Heute super schön Sonnenschein und dieser Regen zwischendurch, den braucht es auch.
2: Ja, es ist heiß gewesen und druck und da findest du halt der warme Wind, hat natürlich ausgedruckt. Seien wir froh, dass wir oben gekannt wassern. Und jetzt hat sich die Situation schon entschärft. Letzte Woche hat es über 30 Liter gemacht, jetzt hat es wieder fast 20 Liter gemacht. Mhm. Also vom Wasser her hat es sich normalisiert, hat ich mal so. Es kann auch weiter mal zwischen mal Regeln kommen, schadet nie.
0: Ja, dann hoffen wir auf eine gute Ernte. Danke dir, Christian. Gute Arbeit und einen guten Start in die neue Woche.
2: Ja, wünsche ich auch an alle, die da zulassen. Wer Freiheit nutzt, das schöne Wetter aus und jetzt etwas mit dem Tag und ja, wünsche alle gute Arbeit und viel Motivation. Viel Denk alle miteinander.
0: Einen schönen Montag mit Fastboy und Klock Klock.

0: Hier sind sie richtig. Nickelback, Rockstar. Und jetzt gut zuhören und schnell sein.
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0: Alvaro Soler, Clock Clock Neck, James Morrison, Sportfreunde Stiller. 10 Konzerte und 122 Konzerttickets. Ja, diese Woche wieder Ihre Chance. Wir drehen wieder an unserem Konzertglücksradl. Ich drücke natürlich fest die Daumen für ein Golden Ticket. Das Ticket für alle 10 Konzerte. Dann schauen wir mal. Ich würde sagen, legen wir los. Und es ist James Morrison. August in den Gärten von Schloss Trautmannsdorf. Jetzt anrufen und 2 Tickets sichern. 0471 44 3000. Bis gleich bei mir im Studio.
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0: Sommerfeelings mit Jason Derulo und wir legen noch einen drauf. Ich bin Anna Schwimmbacher, cool, dass Sie da sind.
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0: Ja, ein Sommer ohne coole Konzerte, ohne kalter Seebühne, ohne die Gärten von Schloss Traufmannsdorf, ohne Festivals. Nein, nicht mit uns. Wir vergeben diese Woche noch bis Freitag Konzerttickets für 10 verschiedene Konzerte. Und Rosmarie Hiller aus Arfing hat sich gerade 2 für James Morrison geschnappt am 20. August in den Gärten von Schloss Traufmannsdorf. Wir gratulieren dir.
2: Danke, danke, das freut mich.
0: Wie sehr freust du dich? Bist du großer Fan?
2: Ja, ich kenne ihn nicht so gut, aber ich fange ja die Hits von denen an.
0: Und hast du James Morrison schon mal live gehört oder ist das jetzt das erste Mal?
2: Nein, das ist das erste Mal.
0: Okay, dann wird's Zeit. Und wer hat die Ehre, dich zu begleiten? Hast du dir schon jemanden ausgesucht?
2: Ja, meine Tochter.
0: Die Tochter. Weiß sie schon etwas davon? Hört sie uns vielleicht zu, oder?
2: Nein, denke nicht.
0: Okay, dann gehen wir sie überraschen. Und schon mal ein kleiner Vorgeschmack für dich zum Üben für den 20. August. James Morrison jetzt mit I Won't Let You Go. Viel Spaß.
2: Ja, danke.
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0: Sie uns begleiten. Es ist 10:30.
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0: Alles neu macht der Juni. Bei uns im Land die Straßen, Vivian Dochtler.
2: Es wird asphaltiert auf der Brenner Stadtstraße. Deshalb kann es zu kurzen Wartezeiten aktuell kommen zwischen Waldbruck und Klausen. Und im Fahren geht es an der einspurigen Baustelle nur stockend weiter. In beiden Fahrtrichtungen werden sie eingebremst. Von der Brenner Autobahn werden uns keine Störungen gemeldet.
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2: Ein

0: Hereinspaziert. Südtirols bester Musikmix am Vormittag mit mir, Anna Schwimmbacher aus Südtirol 1. Ja, hallo. Eieiei, das hört sich aber gar nicht gut an. Da gibt's nur mehr eine Person, die helfen kann. Don Juan, unser Beziehungscoach. Immer da, Tag und Nacht, wenn's zu Hause ein bisschen kriselt, wenn's ein Beziehungsproblem gibt. Also nicht verzagen, dranbleiben. Die Liebesrettung, die ist unterwegs.
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0: Hallo Südtirol, schönen Montag. Sie wissen nicht mehr weiter, alles läuft schief, das Liebesfeuer geht bald aus. Ein schneller Anruf und jedes Beziehungsproblem löst sich in Luft aus.
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10: Hasta luego, muchachos y muchachas, señoras. Mi nombre es Don Juan Casanova de la Vega y de la Estrella Manca el mio amor. Der ihre Beziehung mit neuem Glanz bezieht. Heute haben wir keinen Brief, sondern einen Telefonanruf, und zwar von dem Manfred. Hallo Manfred, was ist los? Wo drückt der Schuh?
11: Ja, also lieber Herr Doktor, Don Dindan.
10: Don Juan Casanova de la Vega, die Estrella de la Manca de Mimor.
11: Ja, wir sind morgen. Ich habe ein Problem mit meiner Frau. Ich bin total verzweifelt.
10: Ja, aber lieber Manfred, nicht doch, was ist denn passiert?
11: Also ich habe mit meiner Frau gestritten und sie hat nachgesagt, sie redet einen ganzen Monat nicht mehr mit mir. Also ich bin so verzweifelt.
10: Aber Manfred, das ist natürlich betrüblich, aber es ist doch kein Grund.
11: Ich bin voll verzweifelt. Einen ganzen Monat redet sie nicht mehr mit mir, hat sie gesagt.
10: Ole, ole, ole, ole. Aber nicht doch, lieber Manfred, ist doch kein Grund für Verzweiflung. Ich meine, so eine lange Zeit ist das auch wieder nicht.
11: Ja, eben. Gestern ist rum gewesen, der Monat.
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4: Grüß dich. Alle aktuellen Infos jetzt. Es geht in die Nachrichtenredaktion um 10 vor 11.
5: Messerattacke in Brixen, Täter verhaftet. Neuer Friedensappell aus Europa an Russland. Das Wetter bringt uns immer mehr Blau am Himmel. Ich bin Sabrina Fleischmann. Schönen Vormittag.
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5: Die Karabiniere von Brixen haben nach einem versuchten Raubüberfall und einer Messerattacke einen Tunesier verhaftet. Er hatte auf dem Parkplatz vor einem Supermarkt in Milan zwei Passanten bedroht, um ihnen ein Bier und ein Fahrrad zu stehlen. Als sie sich geweigert haben, ist er mit einem Messer auf sie losgegangen. Er hat einen 20-Jährigen aus Nadschabs am Brustkorb verletzt und ist dann geflüchtet. Die Karabiniere haben den Täter wenig später gestellt. Seine Kleidung war voll Blut. Er hatte auch das Messer noch in der Hand. Der Tunesier sitzt jetzt hinter Gittern. Das Opfer ist nicht in Lebensgefahr. Die Ärzte haben eine Heilungsdauer von 20 Tagen angegeben. Der Angriff hat sich bereits letzte Woche ereignet, ist aber erst jetzt von den Karabinieren mitgeteilt worden. Kinder und Jugendliche mit Behinderung bekommen zu wenig Unterstützung in der Schule. Das kritisieren die aktiven Eltern für Menschen mit Behinderung AIB. Viele Familien melden, dass die Stunden von Lehrpersonen und Mitarbeitern für Integration nicht ausreichen. Die Qualität der inklusiven Schule sei in Gefahr, warnt der AIB. Inklusion dürfe aber nicht an Personalmangel, Bürokratie oder Sparmaßnahmen scheitern. Kinder mit Behinderung hätten ein Recht auf Bildung und Unterstützung. In Meran wird der Turm der Stadtpfarrkirche St. Nikolaus ab heute eingerüstet. Der Turm muss saniert werden. An der Nord- und Südfassade sind größere Risse aufgetreten. Der Aufbau des Gerüstes wird rund 3 Wochen dauern. Danach beginnen die eigentlichen Sanierungsarbeiten. Sie sollen bis Ende Oktober abgeschlossen sein. Die Schäden könnten durch das Läuten der Glocken entstanden sein. Deutschland, Frankreich, Großbritannien und die Ukraine haben den russischen Präsidenten Putin zu einer sofortigen Waffenruhe und zu Verhandlungen über ein Ende des Krieges aufgerufen. Ausgangspunkt dafür soll die derzeitige Frontlinie in der Ukraine sein. Tine Klimach berichtet.
7: In der Erklärung nennen sie Voraussetzungen für einen dauerhaften Frieden. Putin soll unter anderem einer Waffenruhe zustimmen. Die derzeitige Frontlinie sollte Ausgangspunkt für die Verhandlungen sein. Die Ukraine müsse Sicherheitsgarantien bekommen, sobald eine Waffenruhe in Kraft trete. Die Verhandlungen über ein Ende des Ukraine-Kriegs liegen auf Eis. Selenskyj hatte Putin erneut direkte Gespräche vorgeschlagen. Das wurde abgelehnt. Mit der Erklärung soll der diplomatische Prozess wieder in Gang gebracht werden.
5: In der Nähe von Udine hat die Finanzpolizei eine illegale Zigarettenfabrik ausgehoben. Sie wurde mit Dieselgeneratoren betrieben, um nicht durch den Stromverbrauch aufzufallen. In der Anlage konnten täglich bis zu 5 Millionen Zigaretten hergestellt werden. Auf dem Schwarzmarkt hätten sie einen Gewinn von 20 Millionen Euro eingebracht. Es wird zunehmend sonnig. Mehr zu den aktuellen Temperaturen hören Sie gleich.
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4: Zwischen Sonnenschein, eine Wolkenkollektion am Himmel. Wir werden doch klar. Schleierwolken ziehen sich durch den Finchgau, Quellwolken über dem Bustertal und Nebel rund um Meran. Dazwischen aber auch die Sonne, wie im Eisacktal. Da messen wir Neustift 22 Grad. In St. Lorenzen 18, in St. Walburg 19 und in Andrian 23 Grad. 26 bis 31 Grad gehen sich am Nachmittag aus. Jetzt sind die Wolken noch harmlos. Gegen Abend kommt es zu einigen Regenwaschern und über Nacht kracht es auch mal mit Blitz und Donner. Und morgen zieht sich so weiter. Großteils regnet es am Nachmittag und die Temperaturen gehen zurück bei maximal 21 bis 28 Grad.
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4: Aktuell werden Sie in Fahren eingebremst auf der Brenner Staatsstraße Höhe dem Fischerdeich wegen der Baustelle. Da staut es in beiden Fahrtrichtungen kurz zurück. Und auf der Finchgauer Staatsstraße zwischen Staben und Kastelbell stockt es auch wegen einer Baustelle in beiden Fahrtrichtungen. Brenner Autobahn ist alles okay. Wir wünschen eine sichere Fahrt.
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4: Sind Sie bereit für...
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4: Ja, und die kriegen wir jetzt von drei lässigen Typen, Nico Santos, Ray Gavi und alle Farben.
17: Ich bin der Christian aus Pseyach und ich wünsche Ihnen eine wunderschöne Kaffeepause und einfach einen schönen Tag.
4: Auch von uns, feinen Vormittag noch.

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0: Nico Santos aus Südtirol 1, einen schönen Montag. Vom TV-Star zur Bestseller-Autorin und Expertin für gesundes Älterwerden. Nina Ruge war diesmal unser Gast in Feuer und Flamme, dem Südtirol 1 Sonntagsfrühstück. Sie hat uns richtig coole Tipps gegeben für ein gesundes Leben, darunter auch diese Entspannungsübung. Können Sie gerne mal mitmachen.
1: Die 47-11-Atmung.
0: Okay.
1: Also atme ich tief ein, durch die Nase. Und dann halte ich kurz an. Und dann ganz langsam durch den Mund wieder ausatmen. Und das entspricht so in etwa 4 Sekunden einatmen, 7 Sekunden ausatmen. Kleine Pause und dann weiter. Und 47-11, weil es wäre ganz schön, wenn man das 11 Minuten schafft. Muss man nicht einfach sich hinsetzen und atmen. Man kann es beim Fernsehen machen, man kann es, egal wo, man sitzt im Zug oder so. Und das tut wirklich gut. Wenn man es ein paar Mal probiert hat, spürt man es unmittelbar.
0: Das komplette Sonntagsfrühstück mit Nina Ruge bei Magdalena Dummel zum Nachhören in den Südtirol 1 Podcasts. Und diesen Sonntag Radiokollege von Ö3 und Wetterfrosch Sigi Fink mit Daniel Winkler an unserem Frühstückstischl. Gute Arbeit!
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0: Hier sind Sie richtig mit Gianna Nannini. Langsam, langsam Richtung Mittagspause.
1: Die besten Partyhits, die besten Schulzen, das kann keiner so wie David Guetta, logischerweise auf Südtirol 1.
0: Ja, das stimmt. Dieser DJ, der hat Power, baut mega coole Beats, Effekte ein. Ja, dass sogar dieser Montag zu einer kleinen Party wird. Ist ein neuer Hit mit Jennifer Lopez. Gleich. Save me tonight. Geben wir Gas. Nur kurz dranbleiben.
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0: Mit Schwung durch den Montag. Mega, dass Sie da sind. Ich bin Anna Schmienbacher. Nicht jeder Hit wird ein Welthit, auch wenn er noch so genial klingt.
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0: Mit ihrem neuen Hit von One Republic, Ryan Tedder, haben sie aber wieder mal eine Punktlandung gemacht. Alles richtig gemacht, kein Flop, kein 0815-Song. Der geht durch die Decke. Need Your Love auf Südtirol.

0: Selena Gomez und gleich Loi. Es ist 11:30.
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0: Stau wird uns zurzeit von der Finchgau Stadtstraße gemeldet. Vivian Dochtloch.
2: Wie uns Südtirol 1 Hörer sagen, gibt es zwischen Chars und Staben gut 2 Kilometer Stau in beiden Fachrichtungen wegen Mäharbeiten. Sie verlieren hier gut 15 Minuten. Auch gemäht wird auf der Bustertaler Stadtstraße, deshalb werden sie aktuell zwischen Kierns und St. Sigmund eingebremst. Und auch an der Baustelle in Fahren auf der Brenner Stadtstraße, da kommt es zu Wartezeiten in beiden Fachrichtungen. Brenner Autobahn, ist alles okay.
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2: Das ist ein freundlicher Montag mit einem Sonne-Wolken-Mix und es wird immer feiner. In Kaltern-Oberplanitzing hat es jetzt 22 Grad, in Mühlen in Daufers 19, in Laas 20 und in Flers 16 Grad. Zwischen 26 und 31 Grad gehen sich am Nachmittag aus. Ganz vereinzelt kann es regnen, mehr über Nacht. Da zieht eine Gewitterfront von Finchgau her. Am morgigen Dienstag kommt der Regenschirm mit. Untertags bekommen wir immer wieder einen Regenwascher ab. Vor allem am Nachmittag, da zieht eine Kaltfront mit Gewitter zu uns. Die Höchstwerte erreichen maximal 21 bis 28 Grad.
0: Gute Arbeit!

0: gerne weitergehen. Liquido, Narkotik auf Südol 1. Ich bin Anna Schwimbacher, gute Arbeit. Heute um 10 vor 12 in unseren Nachrichten. Diese Woche kommt vermutlich die Zinswende. Die Europäische Zentralbank will den Leitzins erhöhen. Das hat sie schon seit langer Zeit nicht mehr gemacht. Stefanie Terzer.
1: Sie will damit der Teuerung entgegenwirken. Die Inflation steigt und mit der Erhöhung des Leitzinses wird dem entgegengewirkt. Ein bisschen zumindest. Allerdings, höhere Zinsen bedeuten auch, dass Kredite teurer werden und das könnte Investitionen einbremsen. In unserem Südtirol-Journal Mittagsmagazin fragen wir gleich nach, welche Folgen diese Entscheidung der EZB sonst noch hat und was das für unser tägliches Leben bedeutet.
0: Und wenn Sie kurz dranbleiben, coole Mucke von Leonie. So baby, don't worry. Gleich.
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5: Schönen guten Tag, ich bin Stefanie Terzer. Bürgermeister will Abschiebezentrum. Was bringt ein solches Zentrum in Bozen wirklich? Und Zinswende im Anmarsch. Warum der Leitzins nun wieder steigen soll? Das Abschiebezentrum ist in Bozen wieder im Gespräch. Ein gesichertes Gebäude, in das ausländische Straftäter kommen, die in ihre Heimatländer zurückgeschickt werden sollen. Der letzte Bozner Bürgermeister hatte so ein Abschiebezentrum abgelehnt. Der aktuelle Bürgermeister hingegen will unbedingt eines, und zwar so schnell wie möglich. Bürgermeister Corarati hat deswegen sogar schon dem Innenminister einen Brief geschrieben. Beim Land wurde mir gesagt, da kommt schon was. Mit dem neuen Gefängnis kommt auch ein Abschiebezentrum. Aber was bringt es, wenn so ein Abschiebezentrum statt in einer anderen italienischen Region bei uns in Südtirol steht? Thomas Brancaglion, Team K, Gemeinderat in Bozen, sagt, Abschiebezentren kosten viel und bringen wenig.
6: Italienweit kosten diese Abschiebezentren 2 Milliarden Euro in 5 Jahren. Tatsächliche Abschiebequote nicht mal 20%. Da würde einfach die direkte Prozedur besser funktionieren und viel billiger sein.
5: Den Umweg übers Abschiebezentrum könnte man sich laut Brancaglion also einfach sparen. Und auch Cornelia Brucker, Gemeinderätin der Grünen, hält vom Plan des Bürgermeisters nichts.
7: Das bringt zusätzliche Probleme, ein Abschiebezentrum in Bozen. Es ist keine Problemlösung, weil wir die mit einem Abschiebezentrum sicher ganz neu wieder neues menschliches Leid schaffen.
5: Und es sei auch nicht so, dass Person X ins Abschiebezentrum kommt und nach einer bestimmten Zeit im Flugzeug nach Hause sitzt, sagt Brucker.
7: Schlussendlich dann kommt man drauf, dass das Abschieben dann auch nicht so einfach ist. Also das ist im Grunde ein erweitertes Gefängnis in dem Sinn und macht sicher nicht Sinn. Ein Gefängnis, in ein Gefängnis zu kommen, braucht es klare Vorgaben und das Abschiebezentrum, das wird dann für alles missbraucht.
5: Völlig anderer Meinung ist SVB-Stadträtin Johanna Ramosa. Sie sagt, die Abschiebezentren seien nötig und auch Bozen würde so eines brauchen.
8: Ein Abschiebezentrum ist vor allem für jene Personen wichtig, die gewalttätig sind, die sich nicht straffällig geworden sind, die sich nicht an die Regeln halten und deshalb unbedingt abgeschieden werden müssen.
5: Es gibt ja schon Abschiebezentren in anderen Regionen, in Görz, in Friaul, Julisch-Venetien zum Beispiel. Laut Ramosa sei das aber zu weit weg.
8: Es scheint so, dass es nicht ausreicht, vor allem die Polizei beklagt, dass die Offiziere, also die Polizei ist länger unterwegs mit diesen Personen, verliert Zeit und ist wenig effizient. Aus diesem Grunde hat man über ein Abschiebezentrum hier in Südtirol gedacht, um einfach schneller agieren zu können.
5: Aber wenn es genauso schnell geht wie mit dem Neubau des Gefängnisses, ziehen wohl noch einige Jahre ins Land, bis es soweit ist. Auch wenn der Bozner Bürgermeister das Abschiebezentrum gerne früher hätte. Alles wird teurer. Von unserem Geld können wir uns immer weniger kaufen. Jetzt reagiert die Europäische Zentralbank. Sie wird diese Woche mit großer Wahrscheinlichkeit den Leitzins anheben. Und zwar von 2% auf 2,25%. Marlies Winkler, kommt jetzt die Zinswende?
9: Das könnte man so sagen. Denn die letzte Zinserhöhung ist fast 3 Jahre her. Das war im September 2023. Seit Mitte 2024 ist die EZB mit dem Leitzins dann immer weiter nach unten gegangen. Jetzt geht es aber wieder nach oben, denn die EZB will der Teuerung entgegenwirken. Dieses Jahr ist die Inflation rasant nach oben gegangen, sagt Alex Weißensteiner, Wirtschaftsprofessor und Rektor der Uni Bozen. Zu Beginn des Jahres lag sie noch bei 1,7%.
10: Seit dem Konflikt USA-Israel mit dem Iran sind die Energiepreise um 11% gestiegen. Die Inflation ist damit angestiegen, jetzt im Mai auf 3,2% im Euroraum. Die Erwartungen sind, dass sie weiter ansteigen wird, auf 4% im nächsten Jahr, wenn nicht jetzt Maßnahmen getroffen werden. Und damit wird die Zentralbank aktiv.
9: Was bedeutet diese Zinserhöhung für uns im Alltag? Gute Nachrichten sind das für alle, die sparen. Sie bekommen so von der Bank mehr Zinsen auf ihr Geld auf dem Bankkonto. Für alle, die einen Kredit haben oder aufnehmen wollen, bedeutet das weniger Gutes. Sie müssen mehr Zinsen zahlen, Kredite werden also teurer. Und das wird wohl dazu führen, dass insgesamt weniger investiert wird. Professor Weißensteiner sagt, die Zinserhöhung diese Woche könnte erst der Anfang sein.
10: Man erwartet auch einen zweiten Schritt im September. Es ist auch nicht zu erwarten, dass ein Frieden unmittelbar das Problem lösen wird. Es ist jetzt eine Lohnpreisspirale losgetreten. Das heißt, in sogenannten Zweitrundeneffekten werden jetzt die hohen Energiepreise an die Güter und an die Dienstleistungen weitergegeben, an höhere Mieten. Und es wird jetzt sozusagen einige Monate dauern, bis das zum Stillstand kommt, selbst wenn der Konflikt gelöst wird.
9: Trotzdem malt Professor Alex Weißensteiner kein schwarzes Bild von der Zukunft. Die EZB habe in den letzten Jahren eine gute Geldpolitik gemacht. Deswegen sei nach Corona und der Zinserhöhung in den letzten Jahren auch wieder eine Zinssenkung möglich gewesen. Nächstes Jahr könnte die Inflation zwar noch leicht ansteigen, sagt Weißensteiner.
10: Aber wenn Fragen gestellt werden an Experten, wie schaut es, was ist die Aussicht für Inflation in 3, 4, 5 Jahren, dann merkt man, dass es dort doch einen wesentlichen Rückgang gibt, dass wir dort dann wieder bei dem Zielwert von 2% sind, der Europäischen Zentralbank. Das heißt, die Märkte gehen davon aus, dass es jetzt nicht ein ganz kurzfristiges Phänomen ist, aber dass doch mittelfristig die Zentralbank glaubwürdig ist und dass wir wieder zu diesem Zielwert zurückkehren.
9: Ob es wirklich zur Zinserhöhung kommt, entscheidet die Europäische Zentralbank am Donnerstag.
5: In Brixen ist ein 20-Jähriger bei einer Messerattacke verletzt worden. Gleich mehr dazu in unseren Kurznachrichten.
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5: Die Karabinieri von Brixen haben nach einem versuchten Raubüberfall und einer Messerattacke einen Tunesier ohne festen Wohnsitz verhaftet. Sabrina Fleischmann mit den Kurznachrichten.
17: Der Tunesier hatte auf einem Parkplatz in Milland zwei Passanten bedroht, um ihnen ein Bier und ein Fahrrad zu stehlen. Als sie sich geweigert haben, ist er mit einem Messer auf sie losgegangen. Einen 20-Jährigen aus Nordschops hat er am Brustkorb verletzt und ist dann geflüchtet. Die Karabinieri haben ihn wenig später gestellt. Er hatte das Messer noch in der Hand. Außerdem wurde eine kleine Menge Kokain sichergestellt. Der Tunesier sitzt jetzt hinter Gittern. Das Opfer ist nicht in Lebensgefahr. Die Heilungsdauer beträgt 20 Tage. Kinder und Jugendliche mit Behinderung bekommen zu wenig Unterstützung in der Schule. Das beklagen die aktiven Eltern für Menschen mit Behinderung AIB. Viele Familien melden, dass die Stunden von Lehrpersonen und Mitarbeitern für Integration nicht ausreichen. Inklusion dürfe aber nicht an Personalmangel, Bürokratie oder Sparmaßnahmen scheitern. Kinder mit Behinderung hätten ein Recht auf Bildung und Unterstützung, sagt der Verein. In Meran wird der Turm der Stadtpfarrkirche St. Nikolaus ab heute eingerüstet. Der Turm muss saniert werden. An der Fassade sind größere Risse aufgetreten. Der Aufbau des Gerüstes wird rund 3 Wochen dauern. Danach beginnen die eigentlichen Sanierungsarbeiten. Sie sollen bis Ende Oktober abgeschlossen sein. Die Schäden könnten durch das Läuten der Glocken entstanden sein. Am Donnerstag ist wieder Zugstreik. Es kann Ausfälle geben. Betroffen sind die Züge von Trenord, Italo, Trenitalia und Saad. Garantiert werden nur die Mindestdienste in der Früh und am Abend. Das gilt auch für den Schienenersatzdienst Meranmalst.
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17: Der Iran-Krieg könnte neu aufflammen. Israel und Iran melden gegenseitige Angriffe. Das könnte auch dazu führen, dass die Verhandlungen über ein Friedensabkommen zwischen den USA und dem Iran scheitern. Das würde bedeuten, dass kein Ende der Blockade der Straße von Hormuz in Sicht ist. Die Ölpreise sind nach der Eskalation schon wieder deutlich gestiegen und die Börsen in Asien sind heute früh eingebrochen. In Europa ist die Stimmung etwas besser. DAX in Frankfurt und MIP-Index an der Meilen der Börse sind derzeit nur leicht im Minus.
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5: Kaffee oder Tee und dazu ein Brot mit Marmelade oder Honig. Das gehört für viele von uns zum Frühstück. Und wir machen uns nicht viele Gedanken darüber. Die EU allerdings schon. Es gibt eine sogenannte EU-Frühstücksrichtlinie, die genau regelt, was wie gekennzeichnet und bezeichnet werden muss. Diese Richtlinie wurde jetzt überarbeitet und es schaut fast so aus, als ob sich da die EU wieder einmal in die kleinen Dinge unseres privaten Lebens einmischt, anstatt sich um die großen Themen zu kümmern. EU-Parlamentarier Herbert Dorfmann sagt, ganz so ist es nicht. Es sind schon wichtige Regeln.
18: Wir wollen uns in Brüssel ja nicht um das Frühstück der Menschen in Europa kümmern. Aber das Ganze heißt Frühstücksverordnung, weil es einfach um Produkte geht, die beim Frühstück keine Rolle spielen. Es geht eben um Fruchtaufstriche, um Marmeladen, um Kennzeichnungen von Honig. Und insofern ist das schon auch für uns in Südtirol durchaus ein wichtiges Thema.
5: In einer Woche tritt die neue EU-Richtlinie in Kraft. Was ändert sich dann, Wilhelm Schatzer?
19: Beginnen wir mit dem Honig. Da muss in Zukunft angeführt werden, woher der Honig kommt. Bisher stand da nur, ob er aus der EU stammt oder nicht. In Zukunft müssen das Herkunftsland angegeben werden und bei Mischungen, welche Anteile woher stammen. Der Südtiroler Imkerobmann Christian Trafeuer erklärt, was das heißt.
20: Da steht dann drauf, dass zum Beispiel 50% des Inhaltes von Italien ist, 10% von Argentinien oder 10% von der Ukraine, 2% von Chile und der Rest von sonst woher.
19: Trafeuer verspricht sich von dieser Regelung einen Vorteil für die lokalen Imker. Denn wenn die Menschen sehen, dass im anderen, günstigeren Glas Honig aus allen möglichen Ländern der Erde zusammengemischt ist, dann werden sie wahrscheinlich öfter den einheimischen Südtiroler Honig kaufen. Trafeuer ist jedenfalls froh über diese neue EU-Regelung. Sie sei überfällig gewesen. Kurioser ist es bei der Marmelade. Wenn Sie einmal schauen, dann steht auf den Gläsern nicht Marmelade drauf, sondern Konfitüre oder Fruchtaufstrich. Die Bezeichnung Marmelade ist nämlich in der EU seit über 40 Jahren nur für Zitrusfrüchte zulässig, nicht aber für andere Obstsorten. Großbritannien hatte das 1979 so durchgesetzt. Jetzt wird das gelockert. Die neue EU-Frühstücksrichtlinie erlaubt nun offiziell den Begriff Marmelade für all die Produkte, die wir eh schon immer so bezeichnet haben. Es ist eigentlich seltsam, dass jahrzehntelang eine Bezeichnung offiziell vorgegeben ist, wir Menschen sie aber einfach nicht übernehmen. Die Sprachwissenschaftlerin Monika Obrist sagt:
21: Ich denke, das ist auch so, weil wir in erster Linie Dialekt sprechen und Marmelade da einfach das Wort ist, das für uns gängig ist. Und auch wenn auf der Verpackung Konfitüre stand, fangen wir deshalb nicht an, von einer Konfitüre zu reden. Also für uns Privatpersonen haben solche gesetzliche Regelungen eigentlich keine Relevanz. Sie sind eigentlich lediglich für die Produzenten natürlich wichtig.
19: Und was werden die Produzenten jetzt tun? Claudia Bertolio aus Bozen und ihre Schwester produzieren Marmeladen. Ändern Sie nun die Etiketten?
0: Wir werden unsere Etiketten nicht abändern. Wir haben uns für Fruchtaufstriche entschieden, um dem Problem aus dem Weg zu gehen. In Südtirol der Spruchgebrauch sagt aber allem Marmelade, deswegen ändert sich für uns nicht viel. Wir behalten die Etiketten mit dem Fruchtaufstrich und können ab sofort Marmelade sagen und sind damit in Ordnung mit unseren Fruchtaufstrichen, auch was, wo keine Zitrusfrüchte da drin sind.
19: Das heißt, trotz neuer Richtlinie könnte es so weitergehen wie bisher. Auf dem Glas steht weiterhin Konfitüre oder Fruchtaufstrich und wir sagen weiterhin Marmelade.
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5: Heute gibt es eine Mischung aus Sonne und ein paar Wolken und am Nachmittag den einen oder anderen Regenschauer. Werner Fehren vom Landeswetterdienst. Wie geht's denn morgen und in den nächsten Tagen mit dem Wetter weiter?
1: Ja, morgen beendet eine Kaltfront das freundliche Wetter. Am Vormittag kommt es dann zu einer kurzen Wetterberuhigung, bevor am Nachmittag und Abend Regenschauer und Gewitter häufiger werden und lokal kräftig ausfallen können. Der Mittwoch wird dann unbeständig und kühler mit als kräftigen gewitterigen Regenschauern. Am Donnerstag kommt es mit Nordwind schließlich zu einer Wetterbesserung.
5: Das war das Südtirol-Journal Mittagsmagazin. Ich bin Stefanie Terzer. Schönen Tag noch.
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3: Es wird gearbeitet auf unseren Straßen. Immer wieder kurze Wartezeiten. Greta Gruber.
22: Einmal auf der Brenner Staatsstraße bei Farn, Höhe Fischer Deich, staut es deswegen 1 Kilometer in Richtung Süden zurück. Auf der Brenner Staatsstraße bei St. Sigmund verlieren Sie in beiden Fahrtrichtungen ein paar Minuten wegen Mehrarbeiten. Und auf der Finchgauer Staatsstraße zwischen Schluderns und Dartsch, auch in beiden Fahrtrichtungen werden Sie kurz eingebremst. Auch hier einspuriger Verkehr wegen Arbeiten. Auf der Brenner Autobahn passt's. Eine gute Fahrt.
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3: Mahlzeit und eine feine Mittagspause. Boah, da kriege ich jetzt wirklich Hunger, wenn ich das höre.
23: Wir haben Hunger und jetzt gibt's Schnitzel. Das ist mein Lieblingsessen.
24: Pizza, Erbsen und Nudeln mit Erbsen und Thunfisch und Würstel.
25: Ich gerne Tiramisu mit extra viel Sahne.
3: Boah. Ja, hoffentlich gehen alle Ihre Mittagswünsche in Erfüllung. Wir servieren heute Coldplay, Pink und Dermot Kennedy. Drei geschmackige, würzige, scharfe Hitsen nonstop. Lassen Sie es sich schmecken.

Coldplay Feels Like I'm Falling in Love auf Südtirol 1. Wie sind Sie heute früh in diese neue Woche gestartet? Ja, bei uns hier, da war schon einiges los. Nichts mit

0: Magdalena Dumme und Roland Hillebrand.
1: Happy sind wir heute in die neue Woche gestartet.
2: Miriam aus Bozen gewinnt im frühen Frühquiz.
3: Ein Ei braucht 7 Minuten. Wie lange brauchen 6 Gockeler?
4: 7 Minuten.
3: Ja, richtig.
1: Und wer von uns beiden frühstückt denn gerne mal auch Ei?
4: Magdalena?
1: Ja, weil der Roland lebt nur von Luft und Liebe.
3: Und am Snack-Automaten hier bei uns im Haus.
1: Wir gratulieren.
4: Danke.
2: Und Walli aus Seldom sind Südtirol 1 Konzertsommer.
1: Freu dich so richtig, der Alvaro gehört ganz alleine dir.
4: Ja, voll der Freude.
1: Cool.
4: Ja, danke, danke.
1: Der 8. Juni heute, es ist Welttag der Hopperlas.
3: Ja, Magdalena, du bist ja eindeutig das wandelnde Hopperla, gell?
1: Ja. Darf ich dich an diesen einen Südtirol 1 Videodreh erinnern? Wem ist denn da nochmal die Hose gerissen? Dir kann sein, oder? Aber wie hast du vorhin so schön gesagt?
3: Urmal durch die ganze Gries ist das gegangen.
1: Cool Ausdruck.
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0: Robbie Williams und ich bin Anna Schwimpacher aus Südtirol 1, Kriesdenk. Unser Land, unser Südtirol. Schon ein Traum. Wer einmal zu uns kommt, der bleibt gerne hängen. So wie unser nächster Künstler, Ray Dalton. Ja, der ist auch ein bisschen verliebt.
1: I mean, I love the cold weather. I'm from Seattle and we have more of a cold climate. And so I feel right at home. It's very cozy here. It's also beautiful, but I love that it's a little cold.
0: Ja, ihm gefällt's hier bei uns und uns gefällt seine Musik. Passt, oder? Perfect match. Ray Dalton, all we got für Ihre Mittagspause.

0: sind sie richtig. Hallo Südtirol, es ist 12:30.
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0: Eine Baustelle tratzt im Finchgau. Greta Gruber.
2: Auf der Startstraße zwischen Dartsch und Schluderns geht einspurig vorbei. In beiden Fahrtrichtungen verlieren sie ein paar Minuten. 2 Kilometer Baustellenstau bremsen sie dann auf der Brenner-Autobahn in Nordtirol ein, Richtung Süden zwischen Steinach und Nislach. Bei Fragen oder Meldungen gern unsere Südtirol 1 Verkehrshotline anrufen. Die 817 50 50.
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2: Warme Sonnenstrahlen in der Mittagspause im ganzen Land. Ein paar Schleierwolken und Quellwolken schmücken auch noch stellenweise den Himmel. Erstmal bleiben sie harmlos. Gegen Abend und in der Nacht gibt es dann ein paar Regenwascher. Da ist auch Gewitter. Die Höchstwerte steigen gegen 31 Grad im Unterland, 26 im Wipptal. Aktuell messen wir in Barbian 22, in Hintermattal 16, im Flasch 19 und in Weißberg 20 Grad. Morgen wachen wir stellenweise schon mit Regen auf, zwischendrin dann eine trockene Phase und ab dem Nachmittag dann Regen und auch Gewitter im ganzen Land verteilt.
0: Einen schönen Montag, noch eine feine Mittagspause mit uns und mit Alex Warren. Fever Dream hier auf Südtirol 1.

0: Feinen Montag mit Nea und mit mir Anna Schwimmbacher auf Südtirol 1. Immer wieder ein neuer Rekord. Die Gästezahlen steigen und steigen. Südtirol ist ein typisches Urlaubsland. Und die erste große Welle, die ist vorbei. Viele Gäste sind weg. Der Abfall ist aber da geblieben. Nachhaltig in die Zukunft blicken, Müll reduzieren, auch für Claudia Pfeiffer vom Hotel Steiner in Leifers ein wichtiges Ziel.
1: Es ist nicht allem ganz einfach, aber man findet schon Lösungen, wenn man sagt, Recycling, Müllvermeidung und Nachhaltigkeit ist schon etwas wert.
0: Ja, der Trend geht in diese Richtung. Martin Girtler zum Beispiel bietet seinen Hotelkunden wiederverwertbare Badeschlappen an. Und solche Sachen, die fallen sofort auf.
2: Es geht eigentlich nicht nur vom Hotelier aus, sondern es ist eigentlich der Hotelgast, der fordert, dass man nachhaltig agiert.
0: Ja, das merkt auch Werner Zanotti von Brixen Tourismus.
3: Im ganzen Wellness-Sauna-Bereich kann man bei den Handtüchern sparen, bei den verschiedenen Utensilien sparen. Ich glaube, das Erklären, das Sensibilisieren, das Kommunizieren ist ein wesentliches Thema, um zu versuchen,

0: versuchen, das touristische Geschehen nachhaltiger zu gestalten.
1: Es sind Millionen von Gästen, die jedes Jahr zu uns kommen. Da ist es schon wichtig, neue Sachen zuzulassen, sich zu informieren und dann auch zu handeln. Mahlzeit und gute Arbeit.
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0: geniale Musik aus Südtirol 1, gleich mit Thorstein Einerson. Es ist 10 vor 1.
1: Streit zwischen SVP und Urdsi zum Tod von Josef Fontana. Mehr Karabinieri in Bozen mit mobiler Einsatzstation. Und Sonne und Wolken haben wir heute. Ich bin Gunde Bichler. Grüß Gott.
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1: Ein Facebook-Kommentar von Alessandro Urdsi zum Tod von Josef Fontana sorgt für scharfe Kritik der SVP. Der Kammerabgeordnete von Fratelli d'Italia schreibt, die Terroristen haben verloren, wir haben gewonnen. Diese Aussage von Urdsi lasse jeden menschlichen, moralischen und politischen Anstand vermissen. Das kritisieren die Plattform Heimat und SVP-Landessekretär Harald Stauder. Damit sei ein neuer Tiefpunkt erreicht, Urdsi habe keinen Funken Geschichtsbewusstsein. Josef Fontana war Historiker und ehemaliger Südtirol-Aktivist. Er wurde 1961 nach der Feuernacht verhaftet und saß fast 8 Jahre im Gefängnis. Danach hat er studiert und war langjähriger Direktor des Südtirol-Kulturinstituts. Fontana ist am Freitag im Alter von 88 Jahren verstorben. In Bozen ist jetzt im Sommer wieder die mobile Einsatzstation der Carabinieri aktiv. Das Fahrzeug wird dort postiert, wo sich besonders viele Menschen aufhalten. Am Wochenende war es der Platz vor dem Walterpark. Dort können gefährliche Situationen, Diebstähle oder Verluste gemeldet werden und es ist auch möglich, Anzeigen zu erstatten. Die Station war schon im Winter während des Christkindlmarkts im Einsatz. Die Wirtschaftsschau Eppan Produktiv war gut besucht. Rund 10.000 Besucherinnen und Besucher wurden am vergangenen Wochenende bei der Musterschau in der Eishalle im Überetsch gezählt. Heimische Betriebe aus Handwerk, Genuss, Wirtschaft und Innovation haben ihre Produkte und Dienstleistungen gezeigt. Und es gab Teeverkostungen, Showcooking und Kinderprogramm. Die Flughäfen in Deutschland werden immer öfter lahmgelegt, weil Drohnen gesichtet werden. Voriges Jahr wurden 186 Störfälle gemeldet, das sind 70 mehr als im Jahr davor. Wenn der Flugverkehr eingestellt werden muss, verursacht das hohe Kosten, berichtet Jan-Henner Reitze.
3: Der finanzielle Gesamtschaden unterm Strich bis zu 160 Millionen Euro. Betroffen waren 25 Flughäfen deutschlandweit, vor allem aber die großen Drehkreuze in Frankfurt-Main und München. Wo die Drohnen herkommen, kann selten geklärt werden. Es wird auch von ausländischen Geheimdienstaktivitäten ausgegangen. Wenn Hobbypiloten mit Drohne am Flughafen erwischt werden, drohen ihnen bis zu 10 Jahre Haft.
1: Gestern Abend dagegen musste der Münchner Flughafen den Betrieb einstellen, weil im Tower Brandgeruch wahrgenommen wurde. Gegen 8:30 Uhr rückte die Feuerwehr an, Flammen wurden keine gesichtet und gegen Mitternacht konnte der Betrieb dann wieder aufgenommen werden. Die Ursache für den Brandgeruch ist noch nicht geklärt. Und heute ist von allem etwas dabei, Sonne, Wolken und später Gewitter. Gleich hören Sie mehr dazu.
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0: Mit Sonnenbrille auf Richtung Montagnachmittag. Greta Gruber.
14: Die Sonne scheint erstmal noch in Begleitung von Schleierwolken und ein paar freundlichen Quellwolken. Dazu sommerlich feine Temperaturen von 26 bis 31 Grad maximal. Jetzt hat es in Antholz 19 Grad, in Starzing 21, in Last 23 und in Salurn 24 Grad. Gegen Abend wird es dann stellenweise nass, auch Donner und Blitz sind möglich. Morgen wird es dann unbeständiger mit vielen Wolken. Ersten Regen war schon in der Früh. Weitere dann ab der zweiten Tageshälfte. Dabei könnten im ganzen Land verteilt auch Gewitter entstehen.
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14: Auf unseren Straßen geht's gut voran. Auch auf der Brenner Autobahn passt's. 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
0: Ein Anruf reicht und schon schaut die ganze Welt viel, viel schöner aus. Ja, jede Beziehung hat so seine Macken, seine Kanten, seine negativen Seiten. Aber eben nicht mit uns. Don Juan, unser Beziehungscoach, regelt alles. Kein Kummer, keine Sorgen. Auch den nächsten kritischen Anruf löst er mit links. Nur dranbleiben, nach drei Hits nonstop, unsere Comedy.

0: Jawohl, Vollgas aus Südtirol 1, gleich auch mit Host Here Too Sweet. 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
3: Hasta luego, muchachos y muchachas, señoras. Mi nombre es Don Juan Casanova, de la Vega y de la Estrella que manca el mi amor. Ihre Beziehung mit neuem Glanz bezieht. Heute haben wir keinen Brief, sondern einen Telefonanruf, und zwar von dem Manfred. Hallo Manfred, was ist los? Wo drückt der Schuh?
4: Ja, also lieber Herr Doktor, Don
3: Juan Casanova de la Vega, die Estre la Manca de Mimor.
4: Ja, wie Sie meinen, ich habe ein Problem mit meiner Frau. Ich bin total verzweifelt.
3: Ja, aber lieber Manfred, nicht doch, was ist denn passiert?
4: Also ich habe mit meiner Frau gestritten und sie hat nachgesagt, sie redet einen ganzen Monat nicht mehr mit mir. Also ich bin so verzweifelt.
3: Aber Manfred, das ist natürlich betrüblich, aber es ist doch kein Grund.
4: Ich bin voll verzweifelt. Einen ganzen Monat redet sie nicht mehr mit mir, hat sie gesagt.
3: Ole, ole, ole, ole. Aber nicht doch, lieber Manfred, ist doch kein Grund für Verzweiflung. Ich meine, so eine lange Zeit ist das auch wieder nicht.
4: Ja, eben. Gestern ist rum gewesen, der Monat.
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0: ganz entspannt. Der Nachmittag hier auf Südtirol 1. Aha, okay, ich sehe schon. Die Küchenschlacht, die ist eröffnet.
1: Backe, backe, tun der Bäcker.
0: Eine Schwarzberolade, eine Erdberolade oder eine Zitronenschnitte. Wir legen uns die Schürze an, schwingen den Rührbesen und heizen den Backofen so richtig auf mit Sabrina Carpenter. Backe, backe Kuchen mit der besten Küchengehilfin gleich.
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0: Mega, dass Sie hier sind. Südtirols beste Musikmix gleich mit Shakira und ich bin Anna Schwimpacher aus Südtirol 1. Ja, damit dieser Montag nicht so trocken bleibt, nicht so labelet. Aufstehen, arbeiten, essen, arbeiten. Ja, langweilig. Hier einige Highlights. Das sind unsere Veranstaltungstipps für den Abend.
1: Heimbein zum Putzen. Vom Internet auf die Bühne. Buono Memes ist Südtirols erfolgreichster Comedy-Influencer. Mit Kultfiguren wie Opa Walter und Oma Meudl erreicht er hunderttausende Fans. In seiner Doku Griesdenk zeigt er jetzt eine ganz andere Seite von sich und was eigentlich hinter dem Komiker steckt.
2: Griesdenk!
3: Und die Nerven, da hat es schon ein bisschen gutzeln. Nicht ganz sauber. Oh, also ich finde es geil.
4: Im echten Leben ist es ganz anders.
1: Die Südtirol-Premiere mit Publikumsgespräch im Filmclub Capitol in Bozen um 20 Uhr.
5: Heimbeins in Lana.
1: Tauchen Sie ein in die Welt des Jazz. Der italienische Musiker Nico Gori bringt sein neues Album Around the Clarinet nach Lana und nimmt das Publikum mit auf eine musikalische Reise rund um die Klarinette. Den Auftakt machen die Little Groovers, junge, energiegeladene Jazzmusiker aus Lana, die schon vor dem Hauptakt ordentlich Stimmung machen. Lana meets Jazz ab 20 Uhr im Ansitz Goldig.
6: Heint bei uns in Bozen.
1: Das Trento Film Festival ist zurück, diesmal aber ganz anders. Heute startet das Ganze mit einem Open-Air-Abend und zwar ohne Setlists, ohne feste Regeln. Im Mittelpunkt steht die Improvisation. Instrumente, Stimmen und kreative Energien treffen spontan aufeinander und machen es einzigartig. Ab 19.30 Uhr im Berlofer Park in Bozen.

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1: Dua Lipa, es ist 2:30.
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1: Es läuft bei Greta Gruber.
3: Auf unseren Hauptverbindungen wie der Brenner Autobahn geht's gut voran.
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3: Diese Sommerluft, einfach herrlich. Man kann gerne auch noch etwas Sonne tanken, bevor die Wolken Richtung Abend mehr werden und auch stellenweise Regenschauer oder Gewitter durchziehen. Morgen wird es dann im ganzen Land verteilt nass. In der Früh schon ein paar Regenwascher, ab Nachmittag dann verbreiteter, auch Gewitter entstehen gebietsweise. Dabei steigen die Temperaturen auf maximal 21 bis 28 Grad. Momentan hat es bei Ihnen in Brandsol 26 Grad, in Schlanders 24, in Benz 18 und in St. Magdalena Xiers 20 Grad.
1: Sind Sie bereit? Dann gut festhalten.
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1: Wir beamen Sie jetzt zu den schönsten, coolsten Konzerten. Herbert Bixner in Brixen, Alvaro Soler in Glorns, Sportfreunde Stiller in Bozen zum Beispiel. Ja, insgesamt 10 Konzerte und wir vergeben Tickets. Ich drehe jetzt wieder am Glücksradl. Ja, vielleicht, wer weiß, wird's ja diesmal das Golden Ticket. Das Ticket für alle 10 Konzerte. Wäre logisch mega. Ich gebe natürlich alles mit voller Kraft. Oh ja, okay, naja, die Muckis, die muss ich noch ein bisschen trainieren, eine kurze Runde. Aber richtig cool. Es geht nach Sterzing gegen die Stille Festival.

0: reinspaziert. Man at Work. Und jetzt? Ja, jetzt geht's zum Gegen die Stille Festival mit Unantastbar.
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0: Diese Woche haben Sie wieder die Chance, Konzerttickets zu gewinnen. Heute hatten wir schon Alvaro Soler und James Morrison. Mega. Und jetzt gerade hat sich Katrin Kiem aus Sterzing 2 Tickets für Unantastbar gesichert. Ja, mega, mega, mega.
2: Voll geil.
0: Kannst du bei jedem Song mitsingen?
2: Oh.
0: Wird schwierig, oder? Aber wir haben noch ein bisschen Zeit und du bist ja aus Sterzing. Warst du dann schon mal beim Gegen die Stille Festival oder ist das jetzt das erste Mal?
2: Nein, das war das zweite Mal jetzt.
0: Das zweite Mal. Und kannst du uns schon ein bisschen verraten, wie ist das Festival? Wie hat es dir gefallen das letzte Mal?
2: Ganz cool. Volle.
0: Perfekt, super. Noch viel Spaß.
2: Danke.
0: Die nächste Chance um circa 16:30. Augen und Ohren offen halten.
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0: Wild and Free. Es ist 10 vor 2. Die Nachrichten.
1: Anhebung der Zinsen. Inflation soll zu Normalzustand zurückkehren. Streit zwischen SVB und Urdi zum Tod eines ehemaligen Südtirol-Aktivisten. Und Sonne und Wolken im Wechsel haben wir. Ich bin Gunde Bichler. Grüß Gott.
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1: Diese Woche könnte in der EU eine Zinswende bevorstehen. Zum ersten Mal seit fast 3 Jahren könnte die Europäische Zentralbank nämlich den Leitzins anheben, und zwar von 2% auf 2,25%. Das sei kein Grund zur Panik, sagt der Wirtschaftsprofessor und Rektor der Uni Bozen, Alex Weißensteiner.
3: Das ist in der Geschichte nicht ungewöhnlich, dass die Zinspolitik nach einer expansiven Geldpolitik auch wieder restriktiv wird. Das ist jetzt der Fall. Das bedeutet jetzt sehr einfach ausgedrückt, dass Spareinlagen etwas höher verzinst werden. Das ist der positive Effekt, und Kredite etwas teurer werden. In der Folge versucht die Zentralbank damit, die Inflation in den Griff zu bekommen.
1: Diesen Donnerstag steht also wahrscheinlich die erste Zinserhöhung an, und eine zweite könnte im September folgen, sagt der Wirtschaftsprofessor. Experten gehen davon aus, dass die Inflation in den nächsten 3 bis 5 Jahren zum Normalwert zurückkehrt. Ein Facebook-Kommentar von Alessandro Urdi zum Tod von Josef Fontana sorgt für scharfe Kritik der SVP. Der Kammerabgeordnete von Fratelli d'Italia schreibt nämlich, die Terroristen hätten verloren, wir hätten gewonnen. Diese Aussage von Urdi lasse jeden menschlichen, moralischen und politischen Anstand vermissen, kritisieren die Plattform Heimat und SVP-Landessekretär Harald Stauder. Damit sei ein neuer Tiefpunkt erreicht, Urdi habe keinen Funken Geschichtsbewusstsein. Josef Fontana war Historiker und ehemaliger Südtirol-Aktivist. Er wurde 1961 nach der Feuernacht verhaftet und saß fast 8 Jahre im Gefängnis. Danach hat er studiert und war langjähriger Direktor des Südtiroler Kulturinstituts. Fontana ist am Freitag im Alter von 88 Jahren verstorben. In Bozen ist erst im Sommer wieder die mobile Einsatzstation der Carabinieri aktiv. Das Fahrzeug wird dort postiert, wo sich besonders viele Menschen aufhalten. Am Wochenende war es der Platz vor dem Walterpark. Dort können gefährliche Situationen, Diebstähle oder Verluste gemeldet werden. Und es ist auch möglich, Anzeigen zu erstatten. Die Station war schon im Winter während des Christkindlmarkts im Einsatz. Papst Leo besucht zurzeit Spanien. Heute Vormittag hat er als erster Papst vor dem spanischen Parlament gesprochen. Dabei hat er sich gegen die Aufrüstung von Europa ausgesprochen und zum zivilisierten Dialog der politischen Lager aufgerufen. Er sei besorgt, dass in vielen Teilen der Welt, darunter in Europa, die Aufrüstung angesehen werde als unvermeidliche Antwort auf die instabile Lage, sagte der Papst. Und mit viel Sonnenschein und ein paar Wolken geht's durch den Montagnachmittag. Gleich gibt's die weiteren Aussichten.
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0: Die Sonne hat die Nase vorn. Greta Gruber.
9: Noch den Nachmittag über bleibt es so freundlich. Regen ist nur die Ausnahme. Dazu feine Juni-Temperaturen zwischen 26 und 31 Grad maximal. 27 Grad hat es aktuell in Gargazon, 23 in St. Walburg, 25 in Kortatsch und 22 Grad in Doblach. Gegen Abend und in der Nacht kann es dann stellenweise nass werden. Da sind auch Blitz und Donner mit dabei. Morgen zieht dann eine Kaltfront durch mit vielen Wolken und immer wieder Regen im Gepäck. Besonders in der zweiten Tageshälfte dann auch Gewitter. Eine trockene Phase gibt es voraussichtlich am Vormittag.
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9: Auf unseren Straßen geht's gut voran. Grünes Licht gibt's auch von der Brenner-Autobahn. Kommen Sie gut an Ihr Ziel.
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0: Fußballfieber. Ja, die WM 2026. Diese Woche Startschuss. Wir sind natürlich ready. Schon ein bisschen nervös. Wir freuen uns auf eine schöne Zeit. Sitzen ein bisschen gemeinsam. Ja, es wird wieder mal ganz besonders. So viele Emotionen, die da zusammenkommen, das hören wir auch gleich. Drei richtige Fußballfans. Nach Ray, Adele und Michael Schulte. Drei Hits.

0: Hier sind sie richtig. Gute Laune mit Ray auf Südtirol 1. Endlich wieder WM. Am Donnerstag geht's los. Die Vorfreude, die steigt. Lukas, Christian und Stefan, die freuen sich auf die Stimmung und auf das gemeinsame Schauen.
1: Wenn sich die ganzen Kollegen treffen im Biergarten oder sonst in der Bar und da Hetz atmen und eben nebenbei Fußball, ist logisch spannend auch und perfekt halt.
2: Was besonders bergisch, gemeinsam das Hundschauen, mitfiebern, zittern, hoffen, bangen und auf alle Fälle auf den Sieg von der eigenen Mannschaft.
3: 5 Wochen ist schon eine besondere Zeit. Also wenn man im Fernsehen schaltet, braucht man eigentlich sich nicht entscheiden, was man schaut, sondern man schaut Fußball.
0: Ja, so eine WM ist einfach etwas Besonderes. Partys, Public Viewing, Gänsehaut beim Elfmeterschießen. Richtig emotional eigentlich.
2: Ja, man feiert miteinander, man leidet miteinander. Gut, wenn es schief geht, ist wirklich schwierig. Deshalb gut, wenn man gute Kollegen dabei hat. Und beim Feiern findet man schnell Kollegen. Das ist das kleinere Problem.
0: Und wenn mal was Großes passiert, bleibt uns das auch noch lange.
2: Bei der letzten Euro, gerade spielt Deutschland-Spanien, wo der Kukurea mit der Hand ganz klar einen Ball gestoppt hat, einen Torschuss verhindert hat. Und da werden durch dann Wochen, Monate, Jahre danach allem über solche Sachen, über Fehlentscheidungen diskutiert. Und das ist etwas ziemlicher Zeit her.
0: Also auf die großen Momente, auf die wichtigen Spiele und auf eine tolle WM-Zeit. Wir freuen uns am Donnerstag, 21 Uhr.

0: von Kings of Leon hier am Südtirol 1. Und jetzt mal kurz entspannen. Ja, so ein Montag ist ziemlich anstrengend. Der Kopf, der explodiert bald. Da hilft nur noch gut durchlüften, Arbeit beiseite legen und Musik an, kurz abschalten. Holly Humberstone bringt uns wieder in Topform, aber nur wenn Sie dranbleiben.
1: Ein Ausflugsziel der besonderen Art. 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Über Brücken und Treppen wandert man zwischen hohen Felswänden durch die weiße Marmorschlucht. Die Gilfenklamm, der Freizeittipp für die gesamte Familie.
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0: Schön, dass Sie uns begleiten. Ich bin Anna Schwienbacher aus Südtirol 1. Bald liegen sie da, die Zeugnisse. Ja, die Noten stehen, jetzt gibt's nichts mehr dran zu rütteln, aber schaut ganz gut aus.
1: Ich glaube, in Musik geht's gut und vielleicht auch in Deutsch geht's aber besser als das letzte Jahr.
0: Ja, solange das mit der Musik passt, dann läuft's. Wir haben das mit der Musik auch am besten drauf. Deswegen machen wir jetzt nonstop weiter. Purple Disco Machine für den Nachmittag.

0: feinen Nachmittag. Wir haben es 2:30.
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0: Hallo aus Südtirol 1 Service Redaktion. Ich bin Greta Gruber. Eine Baustelle bremst sie auf der Brenner Staatsstraße ein. Bei Fahren höher dem Fischerteich geht der Verkehr einspurig weiter. In beiden Fahrtrichtungen verlieren sie ein paar Minuten. Auf den restlichen Staatsstraßen unter Brenner Autobahn passt 817 5050 unsere Südtirol 1 Verkehrshotline für Ihre Fragen oder Meldungen.
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0: Die Sonnenbrille begleitet uns heute noch. Es bleibt den Nachmittag über noch meist freundlich, die Wolken harmlos. Gegen Abend entstehen dann stellenweise Regenschauer und Gewitter. Morgen dann geht's mit Regenschirm durch den Tag. Eine Kaltfront kommt zu uns. Regen gebietsweise schon in der Früh, in der zweiten Tageshälfte. Dann verbreitet Regen und auch Gewitter. Die Temperaturen schaffen es dabei noch auf 21 bis 28 Grad rauf. Jetzt messen wir in Sachsen 23 Grad, in Starzing 24, in Salurn 27 und in Marienberg 21 Grad.
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0: Südtirol, schönen Nachmittag. Ich bin Anna Schwienbacher auf Südtirol 1. Ja, rein in den Feierabend, in den Montagabend, jetzt mit Lukas Augs, Shalom. Und Lukas, bei dir heute noch ein paar Chancen auf coole Konzerttickets.
1: Ja, und das wird richtig, richtig bergig. Mir wird nachgesagt, ich habe ein gutes Händchen beim Glücksrad. Vielleicht schaut so ein Golden Ticket heraus. Damit können Sie wirklich auf alle Sommerkonzerte vom Südtirol 1 Konzertsommer gehen. Aber was auch immer rauskommt, ich hoffe, Sie sind dann die Schnellsten und holen sich die Gratis-Tickets bei uns hier. Gemischt mit ganz viel guter Musik natürlich auf Südtirol 1. Ich freue mich.
0: Ganz viel Glück. Wir drücken die Daumen.
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1: Für einen Nachmittag bei uns hier auf Südtirol 1. Wir haben es jetzt 10 vor 3. Die Nachrichten.
2: Höhere Zinsen gegen die Inflation. Iran stellt Angriffe auf Israel vorerst ein. Und die Sonne scheint und wärmt auf. Ich bin Gunde Bichler. Schönen Montagnachmittag.
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2: Die Zinsen werden zum ersten Mal seit 3 Jahren wieder nach oben gehen. Die Europäische Zentralbank will den Leitzins diese Woche voraussichtlich anheben, und zwar von 2% auf 2,25%. Mit dieser Zinserhöhung will die EZB der Teuerung entgegenwirken. Der Wirtschaftsprofessor und Rektor der Uni Bozen, Alex Weißensteiner, sagt, diese Zinserhöhung könnte erst der Anfang sein.
4: Man erwartet auch einen zweiten Schritt im September. Es ist auch nicht zu erwarten, dass ein Frieden unmittelbar das Problem lösen wird. In sogenannten Zweitrundeneffekten werden jetzt die hohen Energiepreise an die Güter und an die Dienstleistungen weitergegeben, an höhere Mieten. Und es wird jetzt sozusagen einige Monate dauern, bis das zum Stillstand kommt, selbst wenn der Konflikt gelöst wird.
2: Ob die Zinserhöhung diese Woche wirklich kommt, entscheidet die Europäische Zentralbank am Donnerstag. Der Iran hat die Kämpfe gegen Israel offiziell für beendet erklärt. Die Streitkräfte hätten in den vergangenen Tagen den Libanon unterstützt und Israel massiv angegriffen, heißt es von der iranischen Armee. Sollte Israel den Libanon allerdings weiter angreifen, dann werde der Iran seine Attacken fortsetzen. Zuvor hatte schon US-Präsident Trump beide Seiten dazu aufgerufen, die Kämpfe einzustellen. Menschen mit Behinderung haben im Sport die gleichen Rechte wie alle anderen auch. Das sagt der Monitoring-Ausschuss für die Rechte von Menschen mit Behinderung. Der Ausschuss hat sich heute mit Landesrat Peter Brunner und dem neu gewählten Landtagspräsidenten Angelo Gennaro getroffen und dabei die Empfehlungen für einen inklusiven Sport übergeben. Vorgeschlagen werden unter anderem eine stärkere Sensibilisierung und Ansprache, vor allem von Kindern und Jugendlichen. Außerdem ein verbesserter Zugang zu bestehenden Sportangeboten und die Unterstützung von Sportvereinen bei der barrierefreien und inklusiven Gestaltung ihrer Angebote. Zum Tennis: der Weltranglisten-Irse Jannik Sinner lässt sich heute in einer Klinik in Mailand durchchecken. Er unterzieht sich dort einer Reihe von Untersuchungen, schreibt die Nachrichtenagentur ANSA. Grund dafür ist das frühe Aus bei den French Open schon in der zweiten Runde. Sinner hatte sich während der Partie plötzlich unwohl gefühlt und konnte nicht mehr spielen wie gewohnt. Und die Sonne scheint, dicke Wolken halten sich. Mehr zum Wetter hören Sie gleich.
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6: Also so eine Kugel Eis heute, genau richtig. Greta Gruber.
7: Sonnenschein und sommerliche Temperaturen. 27 Grad hat es jetzt in Meran, 28 in Auer, 25 in Mühlen und 24 Grad in Franzensfeste. Die Wolken bleiben noch weiterhin harmlos. Erst gegen Abend und in der Nacht wird es dann gebietsweise nass, da ist es auch. Morgen dann haben wieder die Wolken die Nase vorne. Erste Regenwaschung gibt es in der Früh, im ganzen Land verbreitet dann ab dem Nachmittag. Gewitter sind auch möglich. Die Temperaturen gehen dabei etwas zurück auf 21 bis 28 Grad maximal.
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7: Auf der Brenner Stadtstraße bei Farn stockt bei einer Baustelle. Über dem Fischerteich verlieren sie in beiden Fahrtrichtungen ein paar Minuten. Ansonsten passt's, auch auf der Brenner Autobahn läuft's. Meine gute Fahrt.
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6: Schönen Nachmittag bei uns, ja. Ja, also wenn jetzt jemand so ein Vanilleeis bringen würde, dann könnten wir schon so ein Affogato vertragen, gell? Und dazu John Newman, Tiesto und Robbie Williams. Ganz viel Musik für den Montag bei uns hier. Cool, dass wir uns dabei haben.

0: Robbie Williams bei uns hier auf Südtirol 1. Und mit uns sind Sie auch sofort informiert, wenn es passiert. Achtung, ein Unfall in Bozen. Greta Gruber.
1: Auf der Eisack-Uferstraße, kurz nach der Rombrücke, sind 3 Autos aufeinander aufgefahren. Sie stehen ganz rechts neben der Spur. Laut Südtirol 1-Hörern geht es langsam daran vorbei. Einsatzkräfte sind noch keine vor Ort. Unfall auf der Eisack-Uferstraße in Bozen.
0: Sichere Fahrt.
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0: 1 Live für den Montag. Hallo. Ja, Sommerzeit ist Gewitterzeit, wissen wir. Auch gestern Nacht. Greta Gruber.
1: Mehrere Gewitter waren im ganzen Land unterwegs mit Starkregen und da ist auch kleinkörnigen Hagel. Manche Gemeinden hat es fast ausgelassen, während andere eine ordentliche Regendusche abbekommen haben. Spitzenwerte zum Beispiel in Völs mit fast 30 Liter pro Quadratmeter, 25 in Mühlbach und 20 in Benz. Mit 455 Blitzen südtirolweit war das auch der bisher blitzreichste Tag des Sommers.
0: Ja, und die hat man dann auch gehört, die Donner danach. Gerade jetzt bei mir zu Hause hat alles genackelt. Und die nächsten Tage geht es vorerst auch nass weiter.
1: Heute nochmal so ähnlich. Vereinzelt sind am Abend und in der Nacht Gewitter möglich. Morgen wird es mit einer Kaltfront unbeständiger. Die Wolken überwiegen und es wird auch immer wieder nass. Am Mittwoch dann ein richtig regnerischer Tag und die Höchstwerte sinken gegen 16 und 24 Grad. Ab Donnerstag dann die Wetterbesserung. Aus heutiger Sicht könnten sich dann auch mehrere trockene Tage ausgehen.
0: Und da drücken wir schon mal die Daumen, dass für Herz Jesus Sonntag das Wetter passt. Feinen Nachmittag.

0: Fergie begleitet uns gemütlich durch den Nachmittag. Südtirol 1 live hier. Und Sie sind heute auch schon perfekt reingestartet, gell?
1: Das war
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3: Happy sind wir heute in die neue Woche gestartet.
4: Miriam aus Bozen gewinnt im frühen Frühquiz. Ein Ei braucht 7 Minuten. Wie lange brauchen 6 Gockeler?
5: 7 Minuten.
4: Ja, richtig.
3: Und wer von uns beiden frühstückt denn gerne mal auch Ei?
5: Magdalena?
3: Ja, weil der Roland lebt nur von Luft und Liebe.
4: Und am Snackschautomaten hier bei uns im Haus.
3: Wir gratulieren.
5: Danke.
4: Und Walli aus Feldhofen sind Südtirol 1 Konzertsommer.
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5: Ja, danke, danke.
3: Der 8. Juni heute. Es ist Welttag der Hoppalas.
4: Ja, Magdalena, du bist ja eindeutig das wandelnde Hoppala,
3: oh,
4: gell?
3: Ja. Darf ich dich an diesen einen Südtirol 1 Videodreh erinnern? Wem ist denn da nochmal die Hose gerissen? Dir kann sein, oder? Aber wie hast du vorhin so schön gesagt?
4: Urmal durch die ganze Gries ist das gegangen.
3: Ja, cool raus. Okay.
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0: One Republic.
1: Für die Kaffeepause hier auf Südtirol 1. Ich bin Lukas Augschaller. Fein, dass Sie uns dabei haben. Gleich gibt's bei uns auch den neuesten Hit von Miles Smith gemeinsam mit Niall Horan. Aber jetzt erstmal ein paar gute Tipps für den Abend, wenn Sie mögen.
2: Heim bei uns im Bozen. Vom Internet auf die Bühne. Buono Memes ist Südtirols erfolgreichster Comedy-Influencer. Mit Kultfiguren wie Opa Walter und Oma Meudl erreicht er hunderttausende Fans. In seiner Doku Grieß Denk zeigt er jetzt eine ganz andere Seite von sich und was eigentlich hinter dem Komiker steckt.
3: Grieß Denk!
4: In den Nerven tut es schon ein bisschen gutzeln. Nicht ganz sauber. Oh, also ich finde es gern.
5: Im echten Leben ist er ganz anders.
2: Die Südtirol-Premiere mit Publikumsgespräch im Filmclub Capitol in Bozen um 20 Uhr.
6: Heim bei uns in Lana.
2: Tauchen Sie ein in die Welt des Jazz. Der italienische Musiker Nico Gori bringt sein neues Album Around the Clarinet nach Lana und nimmt das Publikum mit auf eine musikalische Reise rund um die Klarinette. Den Auftakt machen die Little Groovers, junge, energiegeladene Jazzmusiker aus Lana, die schon vor dem Hauptakt ordentlich Stimmung machen. Lana meets Jazz ab 20 Uhr im Ansitz Goldig.
7: Heint bei uns in Bozen.
2: Das Trento Film Festival ist zurück, diesmal aber ganz anders. Heute startet das Ganze mit einem Open-Air-Abend und zwar ohne Setlists, ohne feste Regeln. Im Mittelpunkt steht die Improvisation. Instrumente, Stimmen und kreative Energien treffen spontan aufeinander und machen es einzigartig. Ab 19.30 Uhr im Berlofer Park in Bozen.
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3: Halb vier und Vorsicht, da gibt es eine Gefahrenstelle auf der Mebo. Greta Gruber.
4: Richtung Meran, kurz vor der Ausfahrt Meran Zentrum stehen zwei Autos auf der rechten Spur. Warnblinkanlagen sind an. Südtirol 1-Hörer melden uns, dass die Fahrer am Straßenrand stehen. Die Stelle ist sehr unübersichtlich, Fahrzeuge weichen plötzlich aus. Zwei Autos stehen auf der Mebo Richtung Meran zwischen Meran-Untermais und Meran-Zentrum. Kurz eingebremst, wegen einer Baustelle werden Sie auf der Brenner Stadtstraße bei Fahren Höhe dem Fischerdeich. Auf der Brenner Autobahn läuft's.
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4: Das ist richtiges Sommerfeeling. Die Sonne heizt es richtig auf. 29 Grad hat es jetzt bei der Leimburg, 25 in Franzensfeste, 26 in St. Martin im Passauer und 23 Grad in Sarntein. Nach der Hitze gibt es dann gegen Abend und in der Nacht ein paar Regenschauer und auch Gewitter. Morgen dann eher bewölkt, unbeständig, in der Früh regnet es nur gebietsweise, am Nachmittag dann vielerorts, es sind auch wieder so manche Gewitter möglich. 21 bis 28 Grad gehen sich dann maximal aus.
3: Feinen Nachmittag bei uns hier, jetzt mit Harry Styles und seinem Hit American Girls. Das ist Südtirol 1 für den Nachmittag.

0: Südtirol 1 Live mit Legendenmusik von Pink Floyd. Echt einzigartiger Sound bei uns hier. Ich bin Lukas Augsteller und gleich gibt's den neuen Hit von Leonie zusammen mit Callum Scott. Won't you stay for a minute, stay for the pain. Stay heißt er. Einfach dranbleiben bei uns hier.
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4: Feinen Nachmittag bei uns hier. 10 vor 4 haben wir es jetzt. Die Nachrichten hier auf Südtirol 1.
5: Studie abgeschlossen. Wälder aufräumen ist bester Schutz vor Borkenkäfer. Iran-Krieg. Vorerst keine Angriffe mehr auf Israel. Und Sonne und dicke Wolken wechseln sich ab. Ich bin Gunde Wichler. Guten Nachmittag.
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5: Sauber aufgeräumte Wälder sind der beste Schutz vor dem Borkenkäfer. Zu diesem Schluss kommt eine Studie von Uni und Eurac in Bozen. Das Land hatte sie in Auftrag gegeben. Die Forscher sagen, dass Bäume, die durch Sturm oder Schnee umknicken, rasch aus dem Wald geholt werden sollen. Dadurch kann vermieden werden, dass sich der Borkenkäfer immer weiter ausbreitet. Außerdem begünstige das Klima die Ausbreitung des Käfers. Durch die überdurchschnittlich hohen Temperaturen vor 3 Jahren hätten sich die Käfer explosionsartig vermehrt. Nicht nur die SVP und die Plattform Heimat kritisieren die Aussagen des Kammerabgeordneten von Fratelli d'Italia Alessandro Urzi zum Tod des früheren Südtirol-Aktivisten Josef Fontana. Auch die Freiheitlichen weisen die Aussagen von Urzi zurück und sagen, er solle die Ursachen der Südtirol-Problematik hinterfragen und nicht Verstorbene diffamieren. Die Aktivitäten der Südtiroler Freiheitskämpfer seien nicht im luftleeren Raum entstanden. Der Iran stellt die Angriffe gegen Israel ein. Das hat die Armee heute bekannt gegeben, nachdem sich der Iran und Israel gegenseitig massiv angegriffen hatten. Eigentlich gilt seit April eine Waffenruhe, sie ist aber sehr brüchig. Sarah Lehmel berichtet aus Tel Aviv.
7: Mehr als 20 Raketen hat der Iran in der Nacht und am Morgen wieder auf Israel abgefeuert. Teheran reagierte damit auf Angriffe Israels auf Vororte der libanesischen Hauptstadt Beirut. Diese gelten als Hochburg der mit dem Iran verbündeten Hisbollah-Miliz, die Israel zuvor mit Raketen angegriffen hatte. Nun haben die iranischen Streitkräfte ihre Angriffe für beendet erklärt. Gleichzeitig drohten sie in ihrer Mitteilung mit noch härteren Schlägen, sollte Israel weiterhin Ziele im Libanon angreifen. Noch ist also unklar, ob eine weitere Eskalation verhindert werden kann.
5: In Süditalien, und zwar in der Provinz Salerno, liegt der schönste Strand von ganz Italien. Dieser Meinung ist der neue Reiseführer Il Mare Più Bello. Er hat den Strand Bollica mit 5 Segeln ausgezeichnet. Der Reiseführer wird jedes Jahr vom Umweltschutzverband Legambiente und vom Touring Club Italiano herausgegeben. Bei den Seen konnte auch Südtirol punkten. Unter den Spitzenreitern ist der Monticlasee. Angeführt wird die Liste vom Molvino-See im Trentino. Und Wolken verdecken immer wieder die Sonne, später bilden sich Gewitter. Gleich hören Sie mehr dazu.
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4: Am besten jetzt noch der Sprung ins Schwimmbad bei diesen Temperaturen. Greta Gruber.
15: Die Abkühlung richtig fein, wenn die Sonne die Temperaturen weiter so hoch treibt. 28 Grad hat es in Farn, 29 in Aturns, 25 Grad meldet Völs und 26 sind in Daufers. Später gegen Abend dann so manches Sommergewitter oder Regenschauer. Mit der Kaltfront morgen nimmt sich die Sonne eine Pause. Wolke und Regen, besonders in der zweiten Tageshälfte, stehen an. Auch Gewitter sind darunter. 2-3 Grad weniger dabei, 21 bis 28 Grad an Höchstwerten.
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15: Weiterhin Vorsicht auf der Mebo Richtung Meran. Zwischen Meran-Untermeis und Meran-Zentrum steht auf der rechten Spur ein defektes Auto. Ein zweites Auto ist gleich danach stehen geblieben. Straßenpolizei ist informiert, der Abschlepper ist auch schon unterwegs. Er stockt kurz zurück. 1 Kilometer Baustellenstau bremst sie auf der Brenner Staatsstraße ein Richtung Süden bei Farnhöhe dem Fischerteich. Nordwärts stockt es nur kurz. Auf der Brenner Autobahn ist alles okay. Eine gute Fahrt.
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4: Hallo bei uns hier. Ja, von unserem Geld können wir uns immer weniger kaufen. So schaut's aktuell aus. Deswegen soll eine Zinswende anstehen. Der Leitzins wird erhöht. Ja, ganz schön schlaue Sätze, gell? Was jetzt wirklich passiert, was das auch für uns im Alltag heißt, das schauen wir uns gleich mal an. Nach 3 Hits.

0: Chaperone bei uns hier. Der Nachmittag auf Südtirol 1. Ja, wenn unser Geld immer weniger wird und alles teurer wird, dann braucht es eine Veränderung, das ist klar. Die Europäische Zentralbank wird deswegen mit großer Wahrscheinlichkeit den Leitzins erhöhen. Von 2% geht es auf 2,25%. Vor 3 Jahren ist sowas das letzte Mal passiert. Das alles soll der Inflation entgegenwirken, sagt Alex Weißensteiner. Er ist Wirtschaftsprofessor und der Direktor der Uni Bozen.
1: Seit dem Konflikt USA-Israel mit dem Iran sind die Energiepreise um 11% gestiegen. Die Inflation ist damit angestiegen, jetzt im Mai auf 3,2% im Euroraum. Die Erwartungen sind, dass sie weiter ansteigen wird. Auf 4% im nächsten Jahr, wenn nicht jetzt Maßnahmen getroffen werden, und damit wird die Zentralbank aktiv.
0: Ja, für uns im Alltag bedeutet das Folgendes. Alles, die bei der Bank dir sparen, die bekommen mehr Zinsen. Das ist also gut. Für alle, die aber einen Kredit haben oder möchten, wird es teurer, weil die Zinsen auch hier steigen. Und das war's noch nicht.
1: Man erwartet auch einen zweiten Schritt im September. Es ist auch nicht zu erwarten, dass ein Frieden unmittelbar das Problem lösen wird. Es ist jetzt eine Lohnpreisspirale losgetreten. Das heißt, es wird jetzt sozusagen einige Monate dauern, bis das zum Stillstand kommt, selbst wenn der Konflikt gelöst wird.
0: Kurzfristig also nicht sehr gut. Trotzdem hat die EZB in den letzten Jahren immer einen recht guten Job gemacht und Weißensteiner hat da Vertrauen darin, dass sich mittelfristig alles wieder beruhigen wird. Na, immerhin. Der Nachmittag hier auf Südtirol 1.

0: Glass Animals bei uns hier. Die begleiten die Ersten schon mal in den Feierabend so langsam. Und mit BTS schaffen wir anderen auch noch die letzten Mails gleich. Einfach dranbleiben hier auf Südtirol 1.
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Kygo, Khalid und Griffin. Also wenn drei so talentierte Menschen zusammenkommen, dann ist es kein Wunder, dass es fast automatisch ein perfekter Sommerhit wird, oder? Fast schon so ein paar Avicii-Vibes da drin. Ja, auf jeden Fall, ja, sind sie richtig. Mit Südtirol 1 geht's nämlich Schritt für Schritt perfekt in den Feierabend. Jetzt mit Cat Burns. Südtirol 1 hier.

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1: 16:30 fahren wir es und kurz eingebremst werden sie auf der Brenner-Staatsstraße. Greta Gruber.
2: Bei Fahrenhöhe Fischerteich geht es wegen einer Baustelle einspurig weiter. In Fahrtrichtung Norden kommt es zu kurzen Wartezeiten. Südwärts geht es gut weiter. Und jetzt der erste Feierabendverkehr in Bozen auf der Eisackufer- und Romstraße. Auf der Brenner-Autobahn passt es. Bei Unfällen, Staus oder Blitzern gern unsere Südtirol 1 Verkehrsdienst anrufen, die 817 50 50.
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2: Die Sonne macht nicht schlapp und scheint weiter in Begleitung von ein paar Wolken. Regen gibt's noch keinen, erst gegen Abend dann gebietsweise, da ist Wetter's auch. Morgen dann drehen wir den Spieß um, die Wolken haben das Sagen. Regen gibt's bei einigen auch schon in der Früh, ab dem Nachmittag dann auch im ganzen Land verbreitet, auch mit Gewittern. Dazu 21 bis 28 Grad an Höchstwerten. Jetzt messen wir bei Ihnen in 76 Grad, in Schnanners und Salon 27 und in Sterzing 25 Grad.
1: Und wir würden wieder ein paar Tickets verschenken.
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1: Ja, das große Glücksrad hier steht bereit. Alles drauf von Peter Maffay über Alvaro Soler bis hin zu den Golden Tickets. Da würden sie einfach auf alle Konzerte diesen Sommer gehen. Ja, mal schauen, was da jetzt rauskommt. Guter Spin. Das bleibt stehen bei... Sehr cool, Sportfreunde Stiller. Mega, die spielen im Oktober in Bozen. Und wenn sie hinwollen, jetzt anrufen. 0471 44 3000.
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0: Hallo bei uns hier.
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0: Es geht jetzt um 2 Tickets für das Sportfreunde Stiller-Konzert in Bozen. Unser Glücksrad hat vorhin entschieden und am schnellsten angerufen hat Karin Orsi aus Pfatten. Hi, Gersti.
2: Hallo.
0: Schon im Feierabend?
2: Ja.
0: Sehr gut. Die 2 Tickets, die gehören auf jeden Fall dir.
2: Super, danke.
0: Sehr, sehr cool. Die Sportfreunde Stiller, du bist Fan, nehme ich mal an.
2: Ja.
0: Wir freuen uns ganz, ganz fest, dass du die Tickets gewonnen hast. Weißt du schon, wen du mitnimmst?
2: Ja, wahrscheinlich mein Mann.
0: Okay, der wird sich auch freuen wahrscheinlich.
2: Ja, sicher.
0: Sehr cool. Und gleich zum Mitsingen auf jeden Fall Ti amo Italiano, dann könnt ihr schon mal den Text auswendig lernen.
2: Super, danke.
0: Mega, gut. Schöne Heimfahrt noch.
2: Danke.
0: Ja, und heute gibt es auch noch eine Chance auf Gratis-Tickets. Vielleicht sind es dann ja Ihre.
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0: 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Feinen Feierabend bei uns, ja. Wir haben es jetzt 10 vor 5. Die Südtirol 1 Nachrichten.
1: Unter Verdacht, Bozner Rechnungshof ermittelt gegen Heeresbeamten. Südtiroler Honig, neue EU-Richtlinie, bringt mehr Klarheit. Und es ist sonnig und freundlich mit ein paar Wolken. Ich bin Gunde Bichler. Guten Nachmittag.
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1: Der Rechnungshof in Bozen ermittelt gegen einen hochrangigen Beamten des Heeres. Es geht um einen mutmaßlichen Schaden zu Lasten der öffentlichen Hand in Höhe von 100.000 Euro. Der Marischallo soll seine Führungsposition im Ausbildungszentrum in Corvara missbraucht haben, um sich den Gehorsam der anderen Soldaten zu sichern, so der Vorwurf. Und er soll ein gut eingespieltes System von gegenseitigen Gefälligkeiten aufgezogen haben zu einigen lokalen Unternehmern. Er soll teure Sportausrüstungen, Reparaturen von Autos und Abendessen in Hotels erhalten haben. Im Gegenzug dafür seine Soldaten zur Verfügung gestellt haben für Bau- und Sanierungsarbeiten. Und das, obwohl die Arbeiten schon an externe Baufirmen vergeben worden waren. Woher kommt der Honig? Das ist nicht immer klar. Aktuell muss nämlich nur angegeben werden, ob er aus der EU stammt oder nicht. Das ändert sich bald. In Zukunft steht das Herkunftsland auf dem Glas. Und wenn Honig aus verschiedenen Ländern zusammengemischt wird, dann müssen die Mengen angegeben werden. Das schreibt die EU vor. Für die Südtiroler Imker ist die neue Regelung positiv, sagt Europaparlamentarier Herbert Dorfmann.
3: Wir haben ja durchaus auch in Südtirol Honigprodukte auf dem Markt, die den Eindruck erwecken, dass es sich um Südtiroler Honig handeln könnte, weil eben der Name, der da draufsteht, vielleicht ganz ähnlich ist einem Südtiroler Begriff oder einem Südtiroler Hof. Aber am Ende ist da dann ein Honig irgendwo aus der Europäischen Union oder irgendwo aus der Welt drin. Und ich glaube, das ist nicht richtig. Jeder kann verkaufen, was er will, selbstverständlich. Aber die Konsumenten sollten klar informiert werden, was sie kaufen.
1: Die überarbeitete EU-Richtlinie tritt in einer Woche in Kraft. Sauber aufgeräumte Wälder sind der beste Schutz vor dem Borkenkäfer. Zu diesem Schluss kommt eine Studie von Uni und Eurac in Bozen. Das Land hat es in Auftrag gegeben. Die Forscher sagen, dass Bäume, die durch Sturm oder Schnee umknicken, rasch aus dem Wald geholt werden sollen. Dadurch kann vermieden werden, dass sich der Borkenkäfer immer weiter ausbreitet. Am Gardasee ermittelt die Polizei zurzeit gegen den Besitzer eines Restaurants. Ein deutscher Urlauber ist nämlich gestorben, nachdem er in dem Restaurant in Lazise ein Fischgericht gegessen hatte. Der 35-Jährige hatte sich danach unwohl gefühlt und ist später im Krankenhaus verstorben. Der Vorfall hat sich schon Ende April zugetragen, ist aber erst jetzt bekannt geworden. Auch sein Vater hatte nach dem Essen über Übelkeit geklagt, die Ehefrau und die Kinder dagegen nicht. Jetzt wird ermittelt, ob die Lebensmittel möglicherweise nicht richtig gelagert waren. Und die Sonne scheint, über den Bergen halten sich Wolken. Gleich gibt's die weiteren Aussichten.
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0: Wir genießen die Sonne noch jetzt zum Feierabend. Greta Gruber.
9: Jetzt am späten Nachmittag bahnen sich dann die ersten Regenwascher an. Am Abend sind auch vereinzelt Gewitter mit dabei. Morgen dann allgemein unbeständiger, oft bewölkt und Regen über den Tag verteilt. Besonders in der zweiten Tageshälfte auch mit so manchen Gewittern. Eine trockene Phase voraussichtlich am Vormittag. Die Temperaturen aktuell richtig sommerlich, heiß. 25 Grad hat es in Feldurns, 29 im Burgstall, 27 in Geis und 30 Grad meldet Neumarkt.
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9: Im Feierabendverkehr füllen sich die Straßen in unseren Städten. In Bozen stockt es und staut es zum Beispiel auf der Innsbrucker, Eisack-Ufer- und Romstraße. In Brixen auf der Dante- und Alpini-Straße. Ansonsten passt auch auf der Brenner Autobahn. Kommen Sie gut nach Hause.
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0: Ja, feinen Nachmittag bei uns hier. Minigolf, das verbinden die meisten von uns ja mit Sommer und Freizeit und Urlaub. Aber auf Wettkampfniveau ist der Sport nochmal eine ganz andere Nummer. Ein Algunder hat sich jetzt am Wochenende mit seiner Mannschaft den Italien-Meistertitel darin geholt. Und davon erzählt er uns gleich. Unser Südtiroler des Tages nach drei Hits.

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1: Italienischer Meister im Minigolf und das im Team. Alexander Lang aus Algund spielt in der Lombardei Minigolf und er hat das am Wochenende geschafft. Hi Gesti.
2: Hallo Lukas.
1: Ihr seid ja nicht nur Italienmeister geworden, ihr habt euch gleichzeitig für die Champions League nächstes Jahr qualifiziert. Das ist ein gutes Gefühl.
2: Ein sehr gutes Gefühl, dass man das gepackt hat, weil es ja wirklich bis zum Schluss offen war. Und bis Mitte der Runde hat da gekannt alles passieren. Es hat gekannt, alles auf der einen Seite kippen und auf der anderen Seite. Und dann ist es eine super Sache, dass man es bis zum Schluss gewonnen hat.
1: Ja, und das tut euch gut, vor allem nach diesen schweren Tagen vor dem Wettbewerb.
2: Es war für den Verein ein bisschen eine schwierige Woche, weil eben der Verein innerhalb drei Tage zwei Schicksalsschläge gehabt hat. Die Woche vor dem Turnier nicht. Und dann war das für uns wirklich noch sehr emotional. Nur dazu. Nicht? Deswegen am Ende noch, wo die Entscheidung klar war, sind schon ein paar Tränen geflossen.
1: Ja, und wenn Minigolf oft als Einzelsport oder als Spaßsport gesehen wird, das ist dir eigentlich relativ wurscht. Für dich ist das ein richtiger Sport und das Team steht im Vordergrund.
2: Dass man sich gegenseitig unterstützt. Mal läuft es mal mir besser, mal läuft es mein Mannschaftskollege besser. Nicht?
1: Ja, und darauf kommt es natürlich an. Gratuliere, du bist heute unser Südtiroler des Tages.
2: Ja, super. Das freut mich.
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0: unser Feierabend hier auf Südtirol 1. Cool, dass wir uns mit dabei haben. Und ja, gleich geht's ganz gemütlich und mit guter Laune durch den Feierabendverkehr und mit Lordi. Nehmen Sie uns noch ein bisschen mit.
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0: Südtirol 1 hier, einen feinen Nachmittag. Ich bin Lukas Augschaler und das hier wären unsere Tipps, wenn Sie Lust haben, nicht nur zu Hause rumzusitzen heute.
1: Heim bei uns im Bozen, vom Internet auf die Bühne. Buono Memes ist Südtirols erfolgreichster Comedy-Influencer. Mit Kultfiguren wie Opa Walter und Oma Meudl erreicht er hunderttausende Fans. In seiner Doku Griest Eng zeigt er jetzt eine ganz andere Seite von sich und was eigentlich hinter dem Komiker steckt.
2: Griest Eng!
3: In den Nerven tut es schon ein bisschen gutzeln. Nicht ganz sauber. Oh, also ich finde es geil.
4: Im echten Leben ist er ganz anders.
1: Die Südtirol-Premiere mit Publikumsgespräch im Filmclub Capitol in Bozen um 20 Uhr.
0: Heint bei uns in Lana.
1: Tauchen Sie ein in die Welt des Jazz. Der italienische Musiker Nico Gori bringt sein neues Album Around the Clarinet nach Lana und nimmt das Publikum mit auf eine musikalische Reise rund um die Klarinette. Den Auftakt machen die Little Groovers, junge, energiegeladene Jazzmusiker aus Lana, die schon vor dem Hauptakt ordentlich Stimmung machen. Lana meets Jazz ab 20 Uhr im Ansitz Goldig.
5: Heint bei uns in Bozen.
1: Das Trento Film Festival ist zurück, diesmal aber ganz anders. Heute startet das Ganze mit einem Open-Air-Abend und zwar ohne Setlists, ohne feste Regeln. Im Mittelpunkt steht die Improvisation. Instrumente, Stimmen und kreative Energien treffen spontan aufeinander und machen es einzigartig. Ab 19.30 Uhr im Berlofer Park in Bozen.
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1: Gleich 5:30.
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1: Und da sind viele auf dem Heimweg. Der Feierabendverkehr bremst sind ein in den Städten. Greta Gruber.
3: In Bozen beispielsweise. Von der Innsbrucker bis in die Eisack-Uferstraße stockt auf der Galileistraße und dann weiter Richtung Überetsch ab der Mebobrücke bis zum Billhof. In Brixen auf der Dante-Straße. In Bruneck auf der Michael-Bacher-Straße und überlastet auf die Mebobrücke bei Sinig. Auf der Brenner-Autobahn läuft's.
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3: Ein paar Sonnenstrahlen gehen sich da noch aus, im Überetsch rund um Bozen und im Eisacktal zum Beispiel. So langsam werden die Quellwolken aber dicker und die Hitze entladet sich am Abend und in der Nacht mit Regenwascher und einzelnen Gewittern. Morgen dann begrüßt so manche etwas Regen schon in der Früh. Am Nachmittag und Abend wird es dann fast überall etwas nass, es kann auch wettern. Die Temperaturen steigen noch auf 21 bis 28 Grad. Jetzt müssen wir Laien 24 Grad, in St. Walburg 20, in Ridnaun 21 und in Auer noch 29 Grad.
1: Feinen Feierabend.

0: Studio 1 hier auf einen gemütlichen Abend. Cool, dass wir uns dabei haben mit Neck. Ja, und wenn wir ganz ehrlich sind, gell, bei Ihnen kracht's auch mal bei der Beziehung. Das ist bei Ihnen so. Gleich aber die Tipps von unserem Beziehungscoach, um das, ich weiß nicht, zu vermeiden. Hören wir gleich.
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1: 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Feinen Abend bei uns hier. Und wie handeln Sie Streits in Ihrer Beziehung so?
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3: Hasta luego, muchachos y muchachas, señoras. Mein Name ist Don Juan Casanova, der Vega, der Estrella, der Manca, der Mor. Der Ihre Beziehung mit neuem Glanz bezieht. Heute haben wir keinen Brief, sondern einen Telefonanruf, und zwar von dem Manfred. Hallo Manfred, was ist los? Wo drückt der Schuh?
4: Ja, also lieber Herr Doktor, Don
3: Juan Casanova der Vega, der Estrella, der Manca, der Mor.
4: Ja, wie Sie wollen. Ich habe ein Problem mit meiner Frau. Ich bin total verzweifelt.
3: Ja, aber lieber Manfred, nick doch, was ist denn passiert?
4: Also, ich habe mit meiner Frau gestritten und sie hat nachgesagt, sie redet einen ganzen Monat nicht mehr mit mir. Also, ich bin so verzweifelt.
3: Aber Manfred, das ist natürlich betrüblich, aber es ist doch kein Grund.
4: Ich bin voll verzweifelt. Einen ganzen Monat redet sie nicht mehr mit mir, hat sie gesagt.
3: Ole, ole, ole, ole. Aber nicht doch, lieber Manfred, ist doch kein Grund für Verzweiflung. Ich meine, so eine lange Zeit ist das auch wieder nicht.
4: Ja, eben. Gestern ist rum gewesen, der Monat.
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1: Teddy Swims, Mr. Know-It-All.
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0: Feinen Abend bei uns hier mit Fun. Wir haben es jetzt 10 vor 6. Zeit für unsere Nachrichten auf Südtirol 1.
1: Diskussion über Abschiebezentrum in Südtirol neu aufgeflammt. Imker freuen sich über Pflicht zur Herkunftsbezeichnung für Honig. Und später gibt's Regen und Gewitter. Ich bin Gunde Bichler. Guten Abend.
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1: Bozen soll ein Abschiebezentrum bekommen für straffällig gewordene Migranten. Dafür macht sich der Bozener Bürgermeister stark und er macht Druck beim Innenminister. Kritische Stimmen bemängeln allerdings, dass so ein Abschiebezentrum viel kosten wird. Außerdem gäbe es bereits eines in Friaul und zwar in Görz. Die Bozener SVP-Stadträtin Johanna Ramoser sagt, dass Görz zu weit weg sei.
3: Es scheint so, dass es nicht ausreicht. Vor allem die Polizei beklagt, dass die Offiziere, also die Polizei ist länger unterwegs mit diesen Personen, verliert Zeit und ist wenig effizient. Aus diesem Grunde hat man über ein Abschiebezentrum hier in Südtirol gedacht, um einfach schneller agieren zu können.
1: Entstehen sollte das Abschiebezentrum in der Nähe des Bozner Flughafens neben dem neuen Gefängnis, über das schon seit Jahren diskutiert wird. Wann das Abschiebezentrum tatsächlich gebaut werden soll, ist allerdings noch nicht klar. Ein hochrangiger Heeresbeamter im Ausbildungszentrum in Corvara soll seine Führungsposition ausgenutzt und der öffentlichen Hand einen Schaden in Höhe von 100.000 Euro zugefügt haben. Deshalb ermittelt jetzt der Rechnungshof in Bozen. Der Marischallo soll ein gut eingespieltes System von gegenseitigen Gefälligkeiten aufgezogen haben zu einigen lokalen Unternehmern. Er soll teure Sportausrüstungen, Reparaturen von Autos und Abendessen in Hotels erhalten haben. Im Gegenzug dafür seine Soldaten zur Verfügung gestellt haben für Bau- und Sanierungsarbeiten. Und das, obwohl die Arbeiten schon an externe Baufirmen vergeben worden waren. Bei Honig muss in Zukunft angegeben werden, woher er kommt. Das schreibt die EU in einer neuen Richtlinie vor. Derzeit wird nur angegeben, ob er aus der EU stammt oder nicht. In Zukunft muss das Herkunftsland angegeben werden. Wenn Honig aus verschiedenen Ländern zusammengemischt wird, dann müssen die Mengen angegeben werden. Das freut den Obmann der Südtiroler Imker Christian Trafeuer.
4: Ich verspreche mir für die Südtiroler Imker, dass viel, viel mehr auf regionalen Honig zurückgegriffen wird.
1: Diese sogenannte EU-Frühstücksrichtlinie tritt in einer Woche in Kraft. Die Bozner Stadtpolizei hat an der Eisack-Uferpromenade wieder ausgedehnte Kontrollen gegen den Drogenhandel durchgeführt. Sie hat in den vergangenen Tagen mehrere Gramm Haschisch und Kokain sichergestellt, außerdem ein gestohlenes Fahrrad entdeckt. Zwei Verdächtige wurden angezeigt, sie stammen aus Tunesien und Afghanistan. Und mit Sonnenschein und Wolken geht's in Richtung Feierabend. Gleich hören Sie die weiteren Aussichten.
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0: Also auf der Heimfahrt ist das Fenster offen. Greta Gruber.
10: Auch am Abend ist noch sommerlich heiß. 27 Grad hat es jetzt in Farn, knapp 30 in Bozen, 24 in Laas und 26 Grad in Mühlen. Die ersten Regentropfen sind auch schon mit dabei, zum Beispiel im Eckental und Passaiertal. Bis in die Nacht hinein sind gebietsweise weitere Regenschauer und auch so manche Gewitter möglich. Auch morgen, besonders am Nachmittag, wird es im ganzen Land verteilt nass, Blitzdonner und vielleicht auch Starkregen sind hier möglich. In der Früh gibt es stellenweise auch schon erste Regenwascher. Dabei gehen sich maximal 21 bis 28 Grad aus.
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10: Auf der Brenner Stadtstraße verlieren Sie bei Fahren in beiden Fahrtrichtungen ein paar Minuten. Höhe Fischer Deich ist eine Baustelle. Geduld braucht es aktuell in unseren Städten. Der Feierabendverkehr ist voll in Fahrt. In Brixen stockt es von der Veneto über die Alpini bis in die Dante-Straße. Im Bruneck am Nordring und Graben. Und in Bozen auf der Eisach-Ufer, Rom- und Galilei-Straße sowie rund um die Meraner Kreuzung. Grünes Licht gibt's von der Brenner Autobahn. Kommen Sie gut an.
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0: Einen feinen Abend bei uns, ja. Und hier sind Sie auf jeden Fall richtig für die Heimfahrt. Nebenher verschenken wir jetzt nämlich noch ein paar Tickets.
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0: Ja, dann schauen wir mal, wo das Glücksrad stehen bleibt. Einmal Schwung und es entscheidet auf... Ah, sehr cool. Tribute to Coldplay. Die Songs lieben wir alle. Und wenn Sie die Tickets gerne hätten für den 18. Juli, jetzt anrufen. 0471 44 3000.
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0: Kamerads bei uns hier. Einen feinen Abend.
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0: Jetzt geht's um 2 Tickets für die Tribute to Coldplay Show in Algund am 18. Juli. Und Helmut Hafner aus Andrian hat da am schnellsten angerufen. Hi, grüß dich.
2: Guten Abend.
0: Tribute to Coldplay, also Coldplay-Songs, kennen wir alle. Richtig cool, oder?
2: Alles cool, ja. Freut mich schon.
0: Solche Live-Konzerte in Algund auch immer sehr gut aufgebaut. Wem nimmst du denn mit zu diesem tollen Erlebnis?
2: Ja, die Frau wäre mitnehmen.
0: Die freut sich auch schon.
2: Ich hoffe, ja.
0: Alles klar. Du, euch ganz, ganz gute Zeit dann beim Konzert.
2: Danke.
0: Ja, und wenn Sie auch gerne gratis Konzerttickets hätten, wir spielen mehrfach täglich. Einfach schnell sein.
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0: Coldplay mit diesem Banger für den Abend. Südtirol 1 live hier. Und wenn Sie den Schwung auch gerne schon morgen in der Früh hätten, gar kein Ding.
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3: 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Aber wie hast du vorhin so schön gesagt?
5: Einmal durch die ganze Krise ist das gegangen.
3: Cooler Ausdruck.
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0: One Republic.
1: Sehr cooler neuer Song hier auf Südtirol 1. Ich bin Lukas Ock, Shalom. Und ich denke mal, wir sind uns einig. Südtiroler Musik, die kann was. So viele coole Hits entstehen bei uns hier in diesem kleinen Landl. Von DJs bis hin zu Balladen zum Mitsingen. Und der Schwung für die letzten Meter nach Hause, der bekommt jetzt einfach mal von Jonas Obersteller. Schön, dass wir uns dabei haben. Und wir haben dafür Simple Man, Südtirol 1 für die Heimfahrt.

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1: 6:30 haben wir es und es läuft auf den Straßen. Greta Gruber.
2: Unterwegs sieht's gut aus, auch auf der Brenner Autobahn passt's.
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2: Ein sommerlicher Mix auch am Abend. Zwischen den dicken Wolken gehen so noch ein paar Sonnenstrahlen aus, aber auch Regentropfen. Bis in die Nacht hinein kann es stellenweise noch Regenwaschel geben oder auch Gewitter. Morgen kann es auch immer wieder regnen, besonders am Nachmittag verbreiteter. Auch die Gewitterwahrscheinlichkeit steigt da an. Am Vormittag am ehesten eine trockene Phase im ganzen Land. Die Höchstwerte steigen dabei auf 21 bis 28 Grad. Aktuell messen wir bei Ihnen in St. Martin im Dom 20 Grad, im Fitch St. Jakob 19, in Laas 24 und Zellurn meldet 26 Grad.
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0: Unforgettable. Robin Schulz begleitet uns durch den Abend hier auf Südtirol 1. Hallo. Ja, Berge erzählen Geschichten. Das ist so ein bisschen das Motto im Messner Mountain Museum in Firmian. Und morgen wird auf der Schlosswiese zu einem besonderen Abend eingeladen. Das 20-jährige Jubiläum. Museumsdirektorin Magdalena Messner.
1: Das Schloss Sigmundskron, der ja für uns alle Südtirolerinnen und Südtiroler wirklich auch

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4: Feinen Abend bei uns, ja. Wir haben es jetzt 10 vor 7. Die Nachrichten.
5: Abschiebezentrum in Bozen. Grüne sind dagegen. Rhein-Korridor. Wirtschaft fordert europäische Lösung. Und morgen überwiegen die Wolken. Ich bin Gunde Bichler. Guten Abend.
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5: Der Bozner Bürgermeister fordert ein Abschiebezentrum für straffällig gewordene Migranten. Das soll in Bozen angesiedelt werden. Dafür macht er Druck beim Innenminister. Die grüne Gemeinderätin Cornelia Brucker hält von einem Abschiebezentrum in Bozen allerdings nichts.
6: Schlussendlich dann kommt man drauf, dass das Abschieben dann auch nicht so einfach ist. Also das ist im Grunde ein erweitertes Gefängnis in dem Sinn und macht sicher nicht Sinn. Ein Gefängnis, in ein Gefängnis zu kommen, braucht es klare Vorgaben und das Abschiebezentrum, das wird dann für alles missbraucht.
5: Das Abschiebezentrum sollte neben dem neuen Bozner Gefängnis entstehen in der Nähe des Flughafens. Wann es soweit ist, ist noch völlig unklar. Der Brennerkorridor gehört nicht einer Region, er ist vielmehr eine europäische Infrastruktur, die sich von Venetien bis nach Bayern erstreckt. Das hat der Präsident des Unternehmerverbands Südtirol, Alexander Rieper, bei einer Tagung von Unternehmern und Frächterorganisationen in Trient gesagt. Die Teilnehmer der Tagung haben sich für gemeinsame europäische Lösungen ausgesprochen und gegen einseitige Verbote wie etwa das Nachtfahrverbot für Lastwagen in Tirol. Außerdem sollte der Brennerbasistunnel samt Zulaufstrecken rasch fertig gebaut werden, ebenso die Bahnstrecke auf 4 Gleise ausgebaut werden. Und die Teilnehmer der Tagung haben sich auch stark gemacht für den Ausbau der Autobahn Valdastico bei Vicenza. Der Rechnungshof Bozen fordert von einem Maresciallo des Heeres 100.000 Euro Schadenersatz. Der hochrangige Beamte des Heeres war Kommandant im Ausbildungszentrum in Corbara und soll seine Führungsposition missbraucht haben. Es habe ein gut eingespieltes System von gegenseitigen Gefälligkeiten gegeben, so der Vorwurf. Darin sollen auch lokale Unternehmen und Privatpersonen verwickelt sein. Und jetzt zum Iran-Krieg. Es gibt eine Feuerpause zwischen dem Iran und Israel. Der Iran hatte heute angekündigt, die Angriffe einzustellen und Israel aufgefordert, das ebenfalls zu tun. Momentan schweigen die Waffen. Noch ist aber nicht klar, wie lange. Beide Seiten sagen, dass sie bei neuen Angriffen sofort wieder zurückschlagen werden. Zum Tennis. Der 6. Weltranglisten-Irse Jannik Sinner hat das Krankenhaus in Mailand wieder verlassen. Er hat dort heute eine Reihe von Untersuchungen absolviert. Sie waren schon länger geplant, um sein Unwohlsein bei den French Open zu klären. Dort war Sinner völlig überraschend in der zweiten Runde ausgeschieden, nachdem er einen fulminanten Start hingelegt hatte. Und heute gibt's noch Regen und Gewitter. Auch morgen ist es unbeständig. Gleich hören Sie mehr zum Wetter.
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4: Und wir chillen immer noch im T-Shirt vielerorts. Greta Gruber.
14: Die sommerlichen Temperaturen gehen uns hier langsam zurück. 26 Grad hat es jetzt noch in Brixen, 28 in Gargazon, 24 in Föss und 23 Grad in Ratschings. Die dicken Wolken machen jetzt ihre Runde. Regen aktuell zum Beispiel in Ulten und dem Burggrafenamt. Stellenweise wird es auch gegen Nacht weiter nass, auch Gewitter können entstehen. Morgen dann viele Wolken im ganzen Land und immer wieder Regen. Am Nachmittag auch verbreitetere Regenschauer. Blitz und Donner sind hier auch wieder möglich.
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14: Auf unseren Straßen passt, auch auf der Brenner Autobahn ist alles okay. Eine angenehme Fahrt.
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4: Feinen Abend bei uns hier. Ja, wir starten ganz gemütlich rein. Ab auf die Couch nach dem Abendessen mit Ellie Goulding, Dean Lewis und Ray Dalton. Drei Hits.

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0: Südtirol 1 Live für den Montag. Hallo. Ja, Sommerzeit ist Gewitterzeit, wissen wir. Auch gestern Nacht. Greta Gruber.
1: Mehrere Gewitter waren im ganzen Land unterwegs mit Starkregen und da ist auch kleinkörnigen Hagel. Manche Gemeinden hat es fast ausgelassen, während andere eine ordentliche Regendusche abbekommen haben. Spitzenwerte zum Beispiel in Völs mit fast 30 Liter pro Quadratmeter, 25 in Mühlbach und 20 in Benz. Mit 455 Blitzen südtirolweit war das auch der bisher blitzreichste Tag des Sommers.
0: Ja, und die hat man dann auch gehört, die Donner danach. Gerade jetzt bei mir zu Hause hat alles genackelt. Und die nächsten Tage geht's vorerst auch nass weiter.
1: Heute nochmal so ähnlich. Vereinzelt sind am Abend und in der Nacht Gewitter möglich. Morgen wird es mit einer Kaltfront unbeständiger. Die Wolken überwiegen und es wird auch immer wieder nass. Am Mittwoch dann ein richtig regnerischer Tag und die Höchstwerte sinken gegen 16 und 24 Grad. Ab Donnerstag dann die Wetterbesserung. Aus heutiger Sicht könnten sich dann auch mehrere trockene Tage ausgehen.
0: Und da drücken wir schon mal die Daumen, dass für Herz Jesus Sonntag das Wetter passt. Feinen Abend.

0: Time im Bala. Das sind die besten Hits für den Abend bei uns hier auf Südtirol 1. Und in 1,5 Minuten starten wir mit Dermot Kennedy ganz easy zum Entspannen. Einfach dranbleiben.
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0: nicht überall eins hier. Feinen Abend. Ja, mit seinem Team aus der Lombardei ist Alexander Lang aus Algund jetzt Italienmeister im Minigolf geworden. Richtig bärig und ein gutes Gefühl natürlich.
1: Ein sehr gutes Gefühl, als man das gepackt hat. Und weil es ja wirklich bis zum Schluss offen war und bis Mitte der Runde hat da gekannt, alles passieren. Es hat gekannt, alles auf der einen Seite kippen und auf der anderen Seite. Und dann ist es eine super Sache, dass man es bis zum Schluss.
0: Das ganze Interview mit Alexander, auch über die Herausforderungen bei diesem Wettbewerb, alles auf südtirol1.de zum Nachhören.
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0: Halb acht haben wir es, hallo.
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0: Ein richtiger Sommerabend heute. Greta Gruber.
2: Nach der Hitze heute untertags kann es bis in die Nacht hinein noch so manche Regenschauer und auch Gewitter geben. Auch morgen am Nachmittag wieder Sommergewitter, auch mit verbreiteterem Regen. Allgemein bleibt es morgen unbeständig mit vielen Wolken und ein paar Regentropfen sind auch schon in der Früh mit dabei. Die Temperaturen gehen leicht zurück auf 21 bis 28 Grad.

0: Red Hot Chili Peppers. Richtig guter Hit, mittlerweile auch schon 25 Jahre alt, aber immer noch perfekt für unseren Abend. Und Michael Schulte haben wir gleich mit dabei, hier auf Südtirol 1.
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0: einen feinen Abend bei uns, ja.
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0: Wir haben abnehmenden Mond im Übergang von den Fischen in den Widder. Alles wird sauber gemacht. Vivian Dockler mit den Mondtipps.
2: Im Haus wird vieles weitergebracht. Arbeiten, die sonst mehr Zeit brauchen, gehen wir flott an. Zum Beispiel das Aufräumen von Regalen, Putzen von Schuhen oder auch das Reinigen von Metall. Und zum Körper tun wir auch was Gutes, wenn wir in die Tiefe reinigen. Zum Beispiel ein Brennnesseltee zeigt viel Wirkung. Auch bei der Haut zahlt sich ein Pflegeprogramm aus. Das bringt gute Erfolge. Dazu bietet sich der Zahnarztbesuch diese Tage an. Sammeln und Ernten stehen auch an der Tagesordnung, denn jetzt lassen sich Früchte gut konservieren.
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0: Yeah. 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
1: Usher, das ist City Wall 1 Live. Cool, dass wir uns mit dabei haben. Ich bin Lukas Augschaller. Für mich geht's so langsam in den Feierabend. Morgen ab 16 Uhr früh sind aber schon wieder Magdalena Dummel und Roland Hillebrand für Sie da. Und in der Zwischenzeit haben wir ganz, ganz viel Musik für Sie. Also, feinen Abend und bis morgen.

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